0: 2 Treffer erzielte Superstar Kylian Mbappé. Nach der Partie Irak gegen Norwegen steigt um 3 Uhr der Titelverteidiger ins Turnier ein. Argentinien trifft auf Algerien. Und ab 6 Uhr spielt noch Österreich gegen Jordanien. Die Ukraine ist im Abwehrkampf gegen Russland derzeit ziemlich erfolgreich. Die G7-Staaten wollen daher ihre Unterstützung verstärken, auch mit einem neuen Schulterschluss zwischen Europa und den USA. Die Sanktionen gegen Russland sollen verschärft werden, auch im Öl- und Gassektor, heißt es in einer gemeinsamen Erklärung vom G7-Gipfel in Frankreich. Schon am Abend hatte sich Kanzler Merz nach einem Gespräch mit US-Präsident Trump zuversichtlich geäußert. Trump habe sich sehr kooperativ gezeigt.
1: Es gibt mir einen gewissen Grad des Optimismus, dass wir hier als Europäer und als Amerikaner zusammen jetzt alles unternehmen, gemeinsam, um den Krieg zu beenden. Aber er ist noch nicht zu Ende und bevor er nicht zu Ende ist, gibt es keinen Grund, zufrieden zu sein.
0: Auch die Lieferung weitreichender Waffen und Kapazitäten zur Luftverteidigung an die Ukraine soll ausgeweitet werden. Im Fall eines Polizisten, der in Göttingen angeschossen wurde, hat sich der Tatverdächtige bei der Polizei gemeldet. Der 16-Jährige habe sich am frühen Abend in Begleitung eines Rechtsanwalts gestellt, teilte die Polizei mit. Ein Polizeibeamter war durch die Schüsse bei einer Auseinandersetzung schwer verletzt worden. Nach dem Jugendlichen wurde europaweit gefahndet. Bundesinnenminister Dobrindt hat Kritik an der neuerlichen Abschiebung von Afghanen in ihr Heimatland zurückgewiesen. Es gehe hier um Menschen, die schwere Straftaten begangen hätten, so der CSU-Politiker. In der Nacht zum Dienstag waren 32 Afghanen per Charterflug in ihr Heimatland abgeschoben worden.
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0: Der Himmel über Bayern wird zunehmend klar, die Temperaturen sinken auf 17 bis 10 Grad. Tagsüber gibt es eine Mischung aus Wolken und Sonne, vereinzelt bilden sich schwache Schauer. Die Höchstwerte liegen zwischen 23 Grad im Hoferland und 29 Grad am Bodensee. Von Donnerstag bis mindestens Sonntag scheint die Sonne, ab Freitag entstehen örtliche Hitzegewitter.
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1: Der Himmel über Bayern wird zunehmend klar. Die Temperaturen sinken auf 17 bis 10 Grad. Tagsüber gibt es eine Mischung aus Wolken und Sonne. Vereinzelt bilden sich schwache Schauer. Die Höchstwerte liegen zwischen 23 Grad im Hoferland und 29 Grad am Bodensee. Von Donnerstag bis mindestens Sonntag scheint die Sonne. Ab Freitag entstehen örtliche Hitzegewitter.
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1: Ich bin Moritz Einzel. Bei der Fußball-WM in den USA, Mexiko und Kanada steigt der Titelverteidiger ins Turnier ein. In diesen Minuten beginnt das Spiel Argentinien gegen Algerien. Norwegen hat sein erstes Gruppenspiel schon erfolgreich absolviert. Ein 4:1 Erfolg gegen den Irak, auch dank zweier Treffer von Topstürmer Erling Haaland. Zuvor hatte Frankreich den Senegal mit 3:1 besiegt. Später gibt's noch die Partie Österreich gegen Jordanien. Da ist Anstoß um 6 Uhr. Die USA und die anderen G7-Staaten wollen ihre Bemühungen verstärken, den Ukraine-Krieg zu beenden. Es soll neue Sanktionen gegen Russland geben, auch im Öl- und Gassektor, heißt es in einer Erklärung vom Gipfel im französischen Evian. Mehr von Ursula Winkler.
2: Russland soll unter Druck gesetzt werden, nicht nur mit Sanktionen gegen den Energiesektor. Die G7-Staaten wollen auch mehr Waffen an die Ukraine liefern und versprechen dem Land weitere Unterstützung für den nächsten Winter. Sie sehen ukrainische Fortschritte an der Front und sprechen auch nach dem US-Deal mit dem Iran von einem richtigen Zeitpunkt. Das Rahmenabkommen soll am Freitag von den USA und dem Iran unterzeichnet werden.
1: Veggie-Burger dürfen auch künftig weiterhin Veggie-Burger heißen. Das Europaparlament hat aber dafür gestimmt, dass auf vegetarischen Produkten keine Fleischbegriffe mehr stehen dürfen. Also kein Hühnchen, kein Steak, keine Rippchen. Betroffen sind alle Bezeichnungen, die sich auf Fleischarten oder einzelne Teilstücke beziehen. Kritik kommt aus Deutschland. Ernährungsminister Reiner hält die Neuregelung für unnötigen Mehraufwand. Seit gut 2 Jahren gilt die Teillegalisierung von Cannabis. Kiffen ist seither quasi salonfähig. Die Innenminister der Länder wollen das aber wieder zurückdrehen und das öffentliche Kiffen wieder untersagen. Das geht aus einer Beschlussvorlage der Innenministerkonferenz hervor, berichtet die Rheinische Post. Die Ressortchefs kommen heute in Hamburg zusammen.
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1: Der Himmel über Bayern wird zunehmend klar, die Temperaturen sinken auf 17 bis 10 Grad. Tagsüber gibt es eine Mischung aus Wolken und Sonne, vereinzelt bilden sich schwache Schauer. Die Höchstwerte liegen zwischen 23 Grad im Hoferland und 29 Grad am Bodensee. Von Donnerstag bis mindestens Sonntag scheint die Sonne, ab Freitag entstehen örtliche Hitzegewitter.
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1: Der Himmel über Bayern wird zunehmend klar. Die Temperaturen sinken auf 17 bis 10 Grad. Tagsüber gibt es eine Mischung aus Wolken und Sonne. Vereinzelt bilden sich schwache Schauer. Die Höchstwerte liegen zwischen 23 Grad im Hoferland und 29 Grad am Bodensee. Von Donnerstag bis mindestens Sonntag scheint die Sonne. Ab Freitag entstehen örtliche Hitzegewitter.
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1: Ich bin Moritz Einzel. Bei der Fußball-WM in den USA, Mexiko und Kanada ist gerade Halbzeit beim Auftaktspiel von Weltmeister Argentinien gegen Algerien und die Argentinier führen mit 1:0 durch einen Treffer von Lionel Messi. Norwegen ist richtig gut ins Turnier gestartet mit einem 4:1 gegen den Irak. Zuvor besiegte Frankreich den Senegal mit 3:1. Später feiert noch Österreich gegen Jordanien sein WM-Comeback. David Alaba freut sich drauf.
2: Das bedeutet uns natürlich sehr viel nach so einer langen Zeit, dass Österreich wieder dabei ist, nach fast 30 Jahren. Und da sind wir schon wirklich sehr, sehr stolz drauf.
1: Österreich gegen Jordanien. Anstoß ist um 6 Uhr. Seit gut 2 Jahren ist Kiffen in Deutschland quasi salonfähig. Die Teillegalisierung von Cannabis ist den Innenministern der Länder aber ein Dorn im Auge. Sie wollen bei ihrer Konferenz in Hamburg auf eine Kurskorrektur drängen. In einer Beschlussvorlage, die der Rheinischen Post vorliegt, sprechen sich die Innenminister dafür aus, das öffentliche Kiffen wieder zu verbieten. Zur Begründung sagen sie unter anderem, dass es Probleme bei der Strafverfolgung gebe, weil die Besitzmengen sehr hoch bemessen seien. Im Bemühen um ein Ende des Ukraine-Kriegs wollen die G7-Staaten den Druck auf den Aggressor Russland erhöhen. In einer Erklärung vor dem heutigen Abschluss des Gipfeltreffens im französischen Evian heißt es, man werde die Sanktionen weiter verschärfen, auch im Öl- und Gassektor. Außerdem wollen die G7-Staaten mehr weitreichende Waffen- und Luftverteidigungskapazitäten liefern. Bayerns Badeseen haben fast alle gute oder ausgezeichnete Wasserqualität. Das zeigt eine aktuelle Analyse der Europäischen Umweltagentur. Nur der Riemer See in München hat ein mangelhaftes Urteil bekommen, allerdings nur am Nordufer. Große Seen wie der Starnberger See oder der Brombachsee haben die Prüfung mit Bravour bestanden.
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1: Tagsüber gibt's bei uns in Bayern eine Mischung aus Wolken und Sonne. Vereinzelt bilden sich schwache Schauer. Die Höchstwerte liegen zwischen 23 Grad im Hofer Land und 29 Grad am Bodensee. Von Donnerstag bis mindestens Sonntag scheint die Sonne. Ab Freitag entstehen örtliche Hitzegewitter.
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1: Tagsüber gibt es bei uns in Bayern eine Mischung aus Wolken und Sonne. Vereinzelt bilden sich schwache Schauer. Die Höchstwerte liegen zwischen 23 Grad im Hofer Land und 29 Grad am Bodensee. Von Donnerstag bis mindestens Sonntag scheint die Sonne. Ab Freitag entstehen örtliche Hitzegewitter.
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1: Ich bin Moritz Einzel, guten Morgen. Bei der Fußball-WM hat Lionel Messi den WM-Rekord von Miroslav Klose eingestellt. Er erzielte 3 Treffer im Spiel von Weltmeister Argentinien gegen Algerien und hat damit insgesamt 16 Tore bei Weltmeisterschaften gemacht, genau wie Klose. Zuvor hatte Norwegen gegen den Irak 4:1 gewonnen und Frankreich besiegte den Senegal mit 3:1. Um 6 Uhr trifft noch Österreich auf Jordanien. Die USA und die anderen G7-Staaten wollen ihre Bemühungen verstärken, den Ukraine-Krieg zu beenden. Es soll neue Sanktionen gegen Russland geben, auch im Öl- und Gassektor, heißt es in einer Erklärung vom Gipfel im französischen Evian. Mehr von Ursula Winkler.
2: Russland soll unter Druck gesetzt werden, nicht nur mit Sanktionen gegen den Energiesektor. Die G7-Staaten wollen auch mehr Waffen an die Ukraine liefern und versprechen dem Land weitere Unterstützung für den nächsten Winter. Sie sehen ukrainische Fortschritte an der Front und sprechen auch nach dem US-Deal mit dem Iran von einem richtigen Zeitpunkt. Das Rahmenabkommen soll am Freitag von den USA und dem Iran unterzeichnet werden.
1: Veggie-Burger dürfen auch künftig weiterhin Veggie-Burger heißen. Das Europaparlament hat aber dafür gestimmt, dass auf vegetarischen Produkten keine Fleischbegriffe mehr stehen dürfen. Also kein Hühnchen, kein Steak, keine Rippchen. Betroffen sind alle Bezeichnungen, die sich auf Fleischarten oder einzelne Teilstücke beziehen. Kritik kommt aus Deutschland. Ernährungsminister Reiner hält die Neuregelung für unnötigen Mehraufwand. Seit gut 2 Jahren gilt die Teillegalisierung von Cannabis. Kiffen ist seither quasi salonfähig. Die Innenminister der Länder wollen das aber wieder zurückdrehen und das öffentliche Kiffen wieder untersagen. Das geht aus einer Beschlussvorlage der Innenministerkonferenz hervor, berichtet die Rheinische Post. Die Ressortchefs kommen heute in Hamburg zusammen.
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3: Es geht aufwärts. Heute gibt's schon ein recht freundliches Wechselspiel aus Sonne und Wolken und meistens bleibt's im Freistaat trocken. Heute Nachmittag gibt's am östlichen Alpenrand vielleicht mal ein geringes Gewitterrisiko. Die Topwerte 22 bis 28 Grad. Der Arabella Bayern-Wettertrend morgen und Freitag hochsommerlich. Ganz viel Sonnenschein von früh bis spät, erst Freitagnachmittag und zum Abend hin einzelne kräftige Hitzegewitter möglich. Die Topwerte ab morgen 28 bis 36 Grad.
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3: Guten Morgen zusammen. Wir starten rein in die Wochenmitte mit 70ern, 80ern, 90ern, gleich von Shania Twain. Frauenpower am frühen Morgen. That don't impress me much. Vorher noch Survivor aus den 80ern. Burning Heart. Das sind 70er, 80er, 90er. 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

Autobahn am Werk. Und genau das ist auch die Welt von Markus. Er arbeitet nämlich bei der Autobahnmeisterei in Oberfranken, direkt an der vielbefahrenen A9. Und er arbeitet meist in der Frühschicht. Das heißt, er ist schon lange vorm Berufsverkehr draußen, um die großen Baustellen zu checken. Bevor die Blechlawine anrollt, kontrolliert er dann halt im Scheinwerferlicht, ob alle Leitbalken noch exakt in der Spur stehen und gibt halt auch die temporären Fahrspuren pünktlich für den Pendlerstrom frei. Also ein wichtiger Job im Hintergrund, den wir gar nicht so wahrnehmen, wenn wir auf dem Weg sind. Dann hat Markus nämlich schon alles hergerichtet. Vielen Dank für deinen wichtigen Job in der Nacht. Du bist unser früher Arabella Bayernvogel am heutigen Mittwoch. Und für dich jetzt Joe Cocker und Jennifer Warnes mit Up Where We Belong.

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1: Oh, aufgepasst! KI, künstliche Intelligenz, wird jetzt noch intelligenter, soll nämlich bald Bayerisch verstehen und reden. Der Landesverein für Heimatpflege und die LMU München füttern eine KI mit echten Dialekten und führen dafür extra Interviews in Garmisch und Mühldorf am Inn. Also, ich freue mich schon, wenn Alexa uns dann mit »Habe die Ehre« begrüßt. Die nächsten Tage werden heiß. Wer in Bayern Abkühlung am Badesee sucht, der kann meist bedenkenlos ins Wasser springen, denn 96% der offiziellen Badestellen haben eine gute oder sogar ausgezeichnete Wasserqualität. Die Behörden kontrollieren übrigens die Seen während der Badesaison regelmäßig. Und träumen ausdrücklich erlaubt. Der Lotto-Jackpot ist immer noch nicht geknackt, heißt heute nochmal 50 Millionen im Topf. Eure Zahlen für diesen Lotto-Traum könnt ihr übrigens noch bis 18 Uhr abgeben. Ich drücke euch auf jeden Fall die Daumen und spiele euch jetzt Uriah Heep mit Lady in Black auf Arabella Bayern.

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2: Es geht aufwärts. Heute gibt's schon ein recht freundliches Wechselspiel aus Sonne und Wolken und meistens bleibt's im Freistaat trocken. Heute Nachmittag gibt's am östlichen Alpenrand vielleicht mal ein geringes Gewitterrisiko. Die Topwerte 22 bis 28 Grad. Der Arabella Bayern Wettertrend morgen und Freitag hochsommerlich. Ganz viel Sonnenschein von früh bis spät, erst Freitagnachmittag und zum Abend hin einzelne kräftige Hitzegewitter möglich. Die Topwerte ab morgen 28 bis 36 Grad. Und jetzt für euch 70er, 80er, 90er auf Bayerns Musiksender mit Mike Oldfield und Roger Chapman. In 25 Sekunden geht's los. 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

Gut gelaunt geht's rein in den Mittwoch mit Rhythm of the Night hier auf Arabella Bayern. Und bei mir herrscht schon Vorfreude auf Samstag, weil dann könnten wir uns mal persönlich sehen. Denn Freitag geht ja das Sommer-Tollwut im Olympiapark in München los. Und am Samstag feiere ich dann gleich schon mit euch als DJ bei der Sommerdisco. Ab 19 Uhr geht's los in der Half Moon Bar. Erst noch über die Lautsprecher. Und ab 22 Uhr wird das Ganze zur Silent Party mit Kopfhörern. 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Also, großartiges Wetter, check, und dann ihr auch noch in der Half Moon Bar ab 19 Uhr am Samstag. Besser kann's nicht werden. Wir sehen uns auf dem Sommer-Tollwut-Festival in München. Und jetzt für euch OMC mit How Bizarre. Guten Morgen!

Cannabiskonsum bei uns in Deutschland. Unter bestimmten Voraussetzungen ist das erlaubt. Den Politikern schmeckt das aber nicht immer. Da soll nachgeschärft werden. Mehr dazu und was sonst noch wichtig ist am Mittwochmorgen. Das gibt's von Angela Kress um voll in den Arabella Bayern Nachrichten. 5.52 Uhr, 8 Minuten vor 6. Guten Morgen jetzt mit Robbie Williams und Angels auf Arabella Bayern.

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2: Ich bin Angela Kress. Guten Morgen. Titelverteidiger Argentinien ist mit einem fulminanten Sieg in die Fußball-WM gestartet. Der Weltmeister besiegte Algerien mit 3:0. Alle drei Treffer erzielte Lionel Messi. Er hat jetzt insgesamt 16 WM-Tore und hat mit Miroslav Klose als WM-Rekordtorschütze gleichgezogen. Und auch sonst war es eine Nacht der Superstars bei der WM. Mehr von Moritz Einzel.
3: Norwegen gewann sein erstes WM-Gruppenspiel gegen den Irak klar mit 4:1, auch dank zweier Tore von Topstürmer Erling Haaland. Zuvor hatte auch Kylian Mbappé zweimal getroffen für Frankreich beim 3:1 des Vize-Weltmeisters gegen den Senegal. Jetzt feiert noch Österreich sein WM-Comeback nach 28 Jahren. Es geht gegen Jordanien.
4: Wir sind uns vollkommen im Klaren, dass wir da auf einen richtig starken, unangenehmen Gegner treffen,
3: sagt ÖFB-Coach Ralf Rangnick. Österreich-Jordanien, die Partie beginnt in diesen Minuten.
2: Seit gut 2 Jahren ist Kiffen in Deutschland unter bestimmten Voraussetzungen erlaubt. Die Teillegalisierung von Cannabis ist den Innenministern der Länder aber ein Dorn im Auge. Sie wollen bei ihrer Konferenz in Hamburg auf eine Kurskorrektur drängen. In einer Beschlussvorlage, die der Rheinischen Post vorliegt, sprechen sich die Innenminister dafür aus, das öffentliche Kiffen wieder zu verbieten. Spargel und Erdbeeren gehören für viele zu den kulinarischen Highlights des Sommers. Die Erntebilanz für bayerischen Spargel ist in Ordnung, obwohl das Geld bei den Verbrauchern nicht gerade locker sitzt. Es habe keine besonderen Höhen oder Tiefen gegeben, meldet der Spargelerzeugerverband Südbayern. Bei Erdbeeren sei die Saison sogar besser verlaufen als erwartet.
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5: Und dazu passt auch das Wetter. Das ist wirklich das Erdbeerwetter, oder? Schön gekühlt aus dem Kühlschrank. Herrlich. Ein bunter Mix aus Sonne und Wolken über den ganzen Tag. Am schönsten wird's zum Feierabend hin. Abends lockert der Himmel nämlich von Westen her dann komplett auf. 22 bis 29 Grad. Weitgehend bleibt's trocken. Die aktuellen Werte 12 Grad in Coburg in Oberfranken, Pfarrkirchen Niederbayern 15 und ebenfalls 15 in Wertingen in Schwaben. Der Arabella Bayern Wettertrend von Donnerstag bis Samstag übernimmt die Sonne komplett. Komplett das Kommando von früh bis spät. Richtig viel Sonne. Ab Freitag kann es aber nachmittags und abends örtlich auch mal zu kräftigen Hitzegewittern kommen. Es wird auch heiß. 28 bis 36 Grad.
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5: Um 6:03 die wichtigsten Verkehrshinweise aktuell für euch in Bayern. Keine größeren Staus und...
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5: Der Blick zu den Blitzern. Da haben wir zwei, einmal in Mittelfranken in Wassertrüdingen, die Opfenrieder Straße kam von Felix rein und in Oberfranken in Gräfenberg noch die Nürnberger Straße von Thilo. Für mehr gerne Bescheid geben, kostenlose Nummer 0800 4177 177. Danke euch.
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5: Schön, dass ihr mit dabei seid und ich muss sagen, krass, heute Nacht, als ich aus dem Haus bin, bin ich schnell nochmal rein und hab die Jacke dann doch wieder weggehängt. Die Nacht war schon recht mild und die nächsten werden noch milder. 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Und hier sind Living in a Box mit Living in a Box. Guten Morgen.

Dr. Alban, sing Halleluja, die 90er auf Arabella Bayern. 6:10 Uhr, 10 Minuten nach 6. Das große Comeback des Sommers. Es ist da, wir freuen uns auf Temperaturen sogar jenseits der 30 Grad Marke. Und ganz wichtig, Sommer, Sonne und ja, Griff zur Sonnencreme. Das sollten wir nicht vergessen. Ich weiß, ist ein leidiges Thema, mich hat's auch immer genervt, aber es ist echt super, super wichtig für die Haut. Und da nimmt man doch gern auch mal die Sonnencreme, die man auch schnell zu Hause hat, vom letzten Jahr. Frage: Kann man die noch hernehmen? Nun klar, also wenn die ungeöffnet ist, dann sowieso, weil dann hält die insgesamt so 2,5 Jahre, das ist gar kein Thema. Wenn sie jetzt schon auf ist, dann steht hinten drauf meistens sowas wie 12M für 12 Monate haltbar. Und als Regel, wenn sich Wasser und Öl trennen oder das irgendwie komisch riecht, dann weg damit, lieber eine neue holen, denn ansonsten gibt's Sonnenbrand. Ja, und beim Cremen auch bitte nicht geizig sein. Alleine für Gesicht und Nacken sollte man so einen Teelöffel ungefähr von der Menge hernehmen und für den Rest des Körpers dann auch nochmal so als Teelöffel Regel, ja, 4 bis 5 sollten da schon noch drin sein, damit es gut verteilt ist und damit ihr auch wirklich geschützt seid. Ja, und dann noch die letzte Frage, wie lange kann man denn dann eigentlich mit Sonnencreme in der Sonne bleiben? Da gibt's auch eine ganz einfache Formel. Also wir sind meistens ja noch nicht so wahnsinnig vorgebräunt, bei heller Haut bis etwa 10 Minuten ungeschützt und dann den Lichtschutzfaktor einfach mal nehmen. Also bei Faktor 30 seid ihr 300 Minuten geschützt. Hautärzte sagen natürlich, nicht ganz ausreizen wäre ganz gut, vielleicht zu 2/3 und dann seid ihr echt ganz gut unterwegs. Und ich sag mal so, im Schatten ein kühles Bierchen trinken ist auch nicht verkehrt, oder? Euch ein tolles Sommer-Comeback mit Arabella Bayern.

90% der Seen eine gute Wasserqualität. Ja, und Markus Söder wird's freuen. Bayern liegt mit 96% nochmal über dem Schnitt. Also Top News für die anstehenden heißen Tage. Und alles, was sonst noch wichtig ist für euren Mittwochmorgen, das hat Lisa Nagler um halb im Arabella Bayern News Update.

Gongs the World, Man Without Hats. Freundlicher Wechsel aus Sonne und Wolken, das erwartet uns heute am Abend. Lockert's noch mehr auf von Westen her, das Ganze bei 22 bis 29 Grad. Und damit guten Morgen um 6.19 Uhr, gleich 20 nach 6 hier auf Arabella Bayern. Und gerade eben noch kurz über Sonnencreme gesprochen. Und wo sonnt man sich am besten? Na klar, am Badesee. Und deutschlandweit haben 91

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6: Nagler, schönen guten Morgen. Woher stammt das Geld? Fast 1 Million Euro haben bayerische Polizisten an der Grenze zu Tschechien entdeckt, in einem Auto. Der Fahrer hatte angegeben, es seien nur um die 700.000 Euro. Gefunden wurden aber gut 850.000. Woher das Geld stammt, konnte er nicht sagen. Es wird wegen Geldwäsche ermittelt. Schnell noch das letzte Mal Spargel essen. Die Saison bei uns geht kommende Woche offiziell zu Ende. Die Bilanz durchschnittlich, heißt's von den Spargelanbauern wie in Schrobenhausen. Viele Anbauer konnten schon vor dem üblichen Erntestart im April mit dem Spargelstechen beginnen. Was jetzt noch läuft, die Erdbeersaison bei uns in Bayern. Jetzt schon an Weihnachten denken, über ein halbes Jahr davor, macht die Stadt Weilheim in Oberbayern, denn die sucht Christbäume für die Weihnachtszeit. Wer eine große, schöne Tanne oder Fichte hat, meldet sich bei den Stadtwerken. Vorausgesetzt, der Baum ist zwischen 7 und 20 Meter hoch. Im November wird dann in Weilheim gefällt. Immer gut informiert, mehr Nachrichten für Bayern, Deutschland und die Welt dann wieder zur vollen Stunde.
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7: Ein wunderbares Wechselspiel zwischen Sonne und Wolken. Das bekommen wir heute bei 22 bis 29 Grad. Zum Abend hin wird's immer sonniger. Das ist doch schön. Das ist der Anlauf für die nächsten Tage, den Petrus da nimmt. Und die aktuellen Werte liegen bei 12 Grad in Forchheim in Oberfranken, 16 in Sonthofen im Allgäu und Olching in Oberbayern, 15 Grad. Ja, wie schaut's denn aus mit den nächsten Tagen? Der Arabella Bayern Wettertrend. Das kommende Wochenende kündigt sich als echter Hochsommerkracher an. Von morgen bis zum Samstag jede Menge Sonnenschein. Einziges Manko, ab Freitag wird es dann nachmittags und abends auch nochmal einen Hitzegöter hier und da geben. Bei diesen Temperaturen kein Wunder, 28 bis 36 Grad.
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7: 6:35 die wichtigsten Verkehrsinweise aktuell für euch in Bayern. A96 Lindau Richtung München zwischen Oberpfaffenhofen und Gilching. Da hat es einen Unfall mit 2 Fahrzeugen gegeben. Standstreifen ist hier blockiert. Achtung, könnte sich auch ein Stau bilden in der nächsten Zeit. Wir behalten das mal im Auge für euch. Und die aktuellsten Bayernblitze haben wir auch. In der Oberpfalz in Regensburg der Odessa-Ring kam von Nicole rein. Dankeschön. Und in Oberbayern in Bad Tölz noch die Arzbacher Straße von Norbert. Wenn ihr noch was habt, was wir nicht haben, sagt gerne Bescheid. Kostenlose Nummer 0800 4177 177. Dankeschön.
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7: Und mit Depeche Mode. Master and Servant. Und die Backstreet Boys. Mit den 90ern. Larger than life. Und damit starten wir rein in diese halbe Stunde. Das ist Howard Jones und What is Love? Guten Morgen. Auf geht's.
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8: Hallo.

70er, 80er, 90er im Mehrmusiksommer hier auf Arabella Bayern. Ja, und einen zweiten Hit Frühling gab's für Kate Bush. Manchmal braucht halt ein genialer Song einfach mal so 37 Jahre Anlauf. Heute, vor genau 4 Jahren, stand Kate Bush nämlich mit Running Up That Hill auf Platz 1 der britischen Charts. Und das, obwohl die Nummer ja aus dem Jahr 85 stammt. Damals hat sie's übrigens nicht ganz auf die 1 geschafft. Verantwortlich für diesen krassen späten Charterfolg war übrigens die Netflix-Serie Stranger Things. Der Song lief nämlich dort immer mal wieder und hat über Nacht eine gigantische neue Generation von Fans erwischt. Also zeitloser würde ich sagen, geht's mal nicht, oder? Also, hier ist der Hit aus 1985 und Nummer 1 Hit aus 2022. Kate Bush, Running Up That Hill auf Arabella Bayern. Guten Morgen.

6:50 Uhr, 10 Minuten vor 7. Heute teils Sonne, teils Wolken. Es bleibt weitgehend trocken. Zum Abend hin wird es immer freundlicher und immer sonniger bei 22 bis 29 Grad. Und damit guten Morgen hier auf Arabella Bayern. Wissenschaftler haben jetzt mit einer neuen Studie herausgefunden, dass uns Hitze grundsätzlich mal aggressiver macht. Also zum Beispiel hupen wir viel schneller an Ampeln oder auch beim Fußball steigen tatsächlich bei Hitze wohl die Regelverstöße. Also da sollten wir definitiv schauen, dass wir in den nächsten Tagen bei über 30 Grad irgendwie einen kühlen Kopf bewahren. Also wir hier im Sender legen auf jeden Fall gerade alle zusammen in der Redaktion, um dem Chef einen großen Ventilator ins Büro zu stellen. Sicher ist sicher, ne? Und alles, was sonst noch wichtig ist für den Mittwochmorgen, das hört ihr um voll von Angela Kress in den Arabella Bayern Nachrichten. 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

0: Ja, ja, the heat is on, das kann man wohl sagen. Und zwar bei unseren Nachbarn, bei den Österreichern, weil die spielen nämlich gerade bei der WM gegen Jordanien. Und jetzt kann ich mal ganz kurz hier aus dem Nähkästchen plaudern. Unser Producer, der sitzt hier bei mir im Nachbarstudio, der kommt ursprünglich aus Österreich und hat nebenbei den Stream an und hat vorhin gerade beim 1:0 gegen Jordanien in der ersten Halbzeit sowas von seinem Studio abgerissen. Also da brauchst du keinen Torticker, da weißt du genau Bescheid, was das Stündlein geschlagen hat. Also zur Halbzeit 1:0 für Österreich gegen Jordanien.
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8: Ich bin Angela Kress. Guten Morgen. Bei der Fußball-WM hat Argentinien einen fulminanten Auftaktsieg gefeiert. Der Weltmeister gewann mit 3:0 gegen Algerien. Alle drei Treffer erzielte Lionel Messi. Moritz Einzel berichtet.
9: Messi! Messi! Messi!
10: So klang das in der ARD beim dritten Tor von Lionel Messi, der mal wieder Geschichte geschrieben hat. Er hat jetzt 16 WM-Tore und hat mit Miroslav Klose als WM-Rekordtorschütze gleichgezogen. Schon zuvor war es eine Nacht der Superstars. Erling Haaland traf zweimal beim 4:1 der Norweger gegen den Irak. Kylian Mbappé schoss zwei Tore für Frankreich beim 3:1 gegen den Senegal.
8: Um Straßen, Schulen und Sporthallen instand zu setzen, fehlt vielen Kommunen das Geld. Der Investitionsrückstand liegt insgesamt mittlerweile bei geschätzt rund 231 Milliarden Euro, hat eine Umfrage der KfW-Bank ergeben. Das Sondervermögen des Bundes soll zumindest teilweise helfen. Der größte Anteil soll der Umfrage nach in Schulen fließen. Jugendliche in der EU sehen die Auswirkungen von Social Media auf ihre eigene mentale Gesundheit deutlich positiver als ihre Eltern. Das geht aus einer Umfrage hervor. In Auftrag gegeben hatte die EU-Kommission. Bei den 13- bis 18-Jährigen sagte knapp die Hälfte, dass sie positive Effekte durch soziale Medien vermuten. Bei den befragten Eltern denkt das nur rund ein Fünftel.
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0: Das wird auf jeden Fall schon mal ein sehr schöner Tag mit Sonne und Wolken im Wechsel. Zum Abend hin lockert es nochmals mehr auf, 22 bis 29 Grad. Und schon jetzt haben wir 13 in Parsberg in der Oberpfalz, Landshut, Niederbayern, 16 in Bad Brückenau, Unterfranken, 14 Grad. Wie geht's weiter in den nächsten Tagen? Der Arabella Bayern Wettertrend sagt uns voraus, bis Samstag übernimmt dann die Sonne so richtig hier das Kommando am Himmel, denn es wird sonnig. Von früh bis spät kaum ein Wölkchen zu sehen. Allerdings ab Freitag dann nachmittags und abends immer mal auch eine kleine Hitzegewitter-Wahrscheinlichkeit bei 28 bis 36 Grad. Auch kein Wunder.
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0: 7:02, die wichtigsten Verkehrsinweise aktuell für euch in Bayern. A94 Passau Richtung München. Zwischen Paarstetten und Paarsdorf braucht ihr etwa eine Viertelstunde länger. Und A99 der Autobahnring München Südwest Richtung München Nord. Zwischen dem Dreieck Südwest und dem Allacher Dreieck hier auch bitte etwa eine Viertelstunde mehr einplanen.
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0: Und dann schauen wir noch rüber zu den aktuellsten Bayern-Blitzern. Norbert, danke schön nochmal für deinen Blitzer in Oberbayern, in Bad Tölz, die Arzbacher Straße. Und außerdem haben wir noch in Mittelfranken, in Wassertrüdingen, die Opfenrieder Straße von Felix. Für mehr 0800 4177 177. Danke euch, kommt gut an.
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0: Ja, ich bin gestern schon mal für die Sicherheit für die nächsten Tage in die heimische Masseneiswürfelproduktion eingestiegen, weil ich liebe es im Sommer, Iced Coffee zu trinken. Einfach ganz normal einen Kaffee machen, ein bisschen Milch drauf und dann schön Eiswürfel. Lecker. Nehme ich mir auch gern morgens schon von zu Hause aus mit. Und deshalb feiern wir auch das große Sommer Comeback in den nächsten Tagen mit dem Mehr Musiksommer hier auf Arabella Bayern. Ganz viel 70er, 80er, 90er für euch. Gleich Bryan Adams, The Best of Me, direkt nach Chris de Burgh. Guten Morgen.

0: Bryan Adams.
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0: Derzeit in der WM-Edition, ja, ist doch klar. Deshalb suchen wir in diesen Wochen die erfolgreichsten Fußballhits überhaupt. Jede Woche suchen wir einen neuen Song. Und gleich gibt's den Ausschnitt vom Mittwoch für den gesuchten Wochensong. Vorher noch ganz kurz der Hinweis, dass am Freitag wieder ein DAB Plus Radio im Arabella Bayern Design an euch rausgeht, wenn ihr den Song erkennt. Schauen wir mal, was unsere Redaktion heute für euch zusammengeschnipselt hat. Das ist ein weiterer Ausschnitt aus dem Wochensong. Bitteschön. Ah, super. Ist nur Schlagzeug, oder? Ist auch ein bisschen Gitarre dabei. Nun ja, also wenn euch das vielleicht mit den anderen Schnipseln, die wir schon gehört haben, hilft, dann lasst es mich gerne wissen. Welchen Song suchen wir diese Woche? 0800 4177 177 ist auf jeden Fall ein Fußballhit, das wissen wir, aus 70ern, 80ern, 90ern. Und ihr könnt natürlich auch gerne eine Nachricht direkt ins Studio reinschicken und das geht über arabella-bayern.de. Da findet ihr oben diesen Studio-Chat-Button. Da müsst ihr euch keine Nummern merken, einfach draufklicken. Der Rest passiert dann quasi von allein. Drückt euch die Daumen und jetzt Riesennummer 1-Hit aus den 80ern. Taylor Dane, Tell It To My Heart. Guten Morgen.

Billy Idol, Flash for Fantasy. Heute 22 bis 29 Grad in der Spitze. Richtig schön sommerlich. Dazu ein Wechselspiel aus Sonne und etwas dichteren Wolken. Bleibt aber meist trocken. Und das Tolle ist, so zum Nachmittag und frühen Abend hin lockert es dann immer mehr auf und die Sonne kommt immer besser raus. Von Westen her wird's immer schöner. Ist das nicht toll? Und dann gibt's ja diese bescheuerten Feier- und Gedenktage. Habt ihr auch schon mitbekommen? Oder umarme einen Baumtag, kommen mit dem Schlafanzug zur Arbeitstag. Und heute ist zum Beispiel der Iss-dein-Gemüse-auf-Tag. Ja, der heißt wirklich so. Der Iss-dein-Gemüse-auf-Tag. Und Markus Söder hat sich übrigens für heute schon mal krank gemeldet. Und alles, was heute am Mittwoch sonst noch wichtig ist, Lisa Nagler hat es für euch um halb im Arabella Bayern News Update. Und das hier sind ABBA. Does Your Mother Know? 70er, 80er, 90er auf Arabella Bayern.

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4: Lisa Nagler, schönen guten Morgen. Dauerscrollen in sozialen Netzwerken. Facebook, Instagram, TikTok. Das macht uns gestresster und ängstlicher, hat die Uni Bayreuth herausgefunden. Laut den Wissenschaftlern aus Oberfranken machen mehr als 4 Stunden am Tag unaufmerksamer und impulsiver. Besser sind feste digitale Routinen. Ein AfD-Politiker wird geehrt. Kritik kommt von allen Seiten. Michael Genniges war das. Das beschäftigt weiterhin den Bezirk Oberfranken. Präsident Schramm erklärt, grundsätzlich macht es die Ehrungssatzung dem Bezirkstag möglich, eine verliehene Ehrung auch wieder abzuerkennen. Unter anderem die Allianz gegen Rechtsextremismus in Nürnberg fordert, die Auszeichnung wieder zurückzunehmen. Weniger teuer als in der Stadt ist das Wohnen im Münchner Umland, aber eben auch lange nicht mehr günstig, zeigt der aktuelle Immobilienbericht des Maklerverbands IVD Süd. Angezogen haben vor allem Landkreise wie Fürstenfeldbruck, Dachau, Ebersberg oder auch Erding. Nicht nur bei den Mieten, vor allem bei den Baugrundpreisen heißt es. Immer gut informiert, mehr Nachrichten für Bayern, Deutschland und die Welt dann wieder zur vollen Stunde.
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5: Die Sonne hat heute schon noch so ein paar Wolken, gegen die sie immer wieder ankämpfen muss. Aber zum Nachmittag hin wird's immer besser. Von Westen her lockert's noch mehr auf. Dann kommt die Sonne so richtig zur Geltung. Das Ganze bei Temperaturen von 22 bis 29 Grad. Und jetzt haben wir aktuell in Roding in der Oberpfalz 16 Grad. Bayreuth, Oberfranken 13 Grad. Und dann haben wir noch Neu-Ulm, Schwaben 16 Grad. Der Arabella-Bahn-Wettertrend. Ab morgen schaltet der Sommer den Turbo ein. Von Donnerstag bis Samstag gibt es Sonne satt über Bayern. Erst ab Freitagabend gibt es dann am Himmel ab und zu auch mal ein Hitzegewitter. Und das auch völlig zu Recht, denn schließlich haben wir hier 28 bis 36 Grad, die uns da erwarten. Und jetzt gerade, ich habe ihn wieder gesehen hier, er ist ausgerastet. Unser Producer nebenan, 2:1 Österreich gegen euch Jordanien. Der reißt da immer die Hütte ab nebenan, unfassbar.
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5: Um 2 Minuten nach 8:30 die wichtigsten Verkehrshinweise aktuell für euch. A94 Passau Richtung München zwischen Hohenlinden und Parsdorf. Stockender Verkehr 10 Minuten mehr. Und die A99 der Autobahnring München Südwest Richtung München Nord. Zwischen dem Dreieck Südwest und dem Allacher Dreieck, da haben wir etwa 10 Minuten plus. Und die aktuellsten Bayernblitzer auch am Start. Danke euch. Oberfranken in Bamberg, die Kronacher Straße kam von Holger rein. Und außerdem haben wir noch von Nicole in der Oberpfalz in Regensburg den Odessa Ring. Für mehr 0800 4177 177.
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5: Genau.
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5: Und Amy Stewart ist auch mit am Start. Knock on wood. Außerdem habe ich Journey für euch. Don't stop believing. Und wir starten mit den 80ern und Ghostbusters. Ray Parker Jr., 7.34 Uhr, guten Morgen.
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7.41 Uhr, gut 20 vor 8. Rod Stewart, Hitmaschine, Fußballfan und Whisky-Liebhaber. Damit wird seine fantastische Stimme natürlich auch gut geölt mit dem leckeren Whisky. Und wir beamen uns jetzt mit Rod Stewart mal gemeinsam ins Jahr 1985. Heute vor 31 Jahren, da hat Sir Rod Stewart im alten Londoner Wembley Stadion Musikgeschichte geschrieben. Unfassbare 83.000 Fans wollten ihn damals sehen. Und damit hat Rod den absoluten Zuschauerrekord für ein Einzelkonzert in diesem legendären Stadion aufgestellt. Er hat an diesem Abend sogar das berühmte Live Aid Festival locker gecrashed. Gut, okay. Mittlerweile wurde der Rekord ganz knapp von U2 minimal überboten, aber das war damals auf jeden Fall eine unfassbare Marke. Deshalb Radio laut drehen für, wie gesagt, Hitmaschine, Fußballfan, Whisky-Liebhaber, Rekordinhaber Rod Stewart. Hier ist er mit seinem Motown-Song auf Bayerns Musiksender im Mehr-Musiksommer. Arabella Bayern hier, guten Morgen.

Legenden 80er von F.R. David und Words. Schönen guten Morgen am Mittwoch bei 22 bis 29 Grad. Wird sommerlich warm heute dazu. Sonne und Wolken im Wechsel und am Nachmittag bis zum Abend hin lockert's dann noch mehr auf. Von Westen her kommt immer mehr die Sonne zum Tragen. Herrlich! Und krass, oder? Zu viele Fans wollen offenbar die Nationalmannschaftstrikots bei Adidas bestellen und dort ist gerade der Buchstabe V. Mangelware. Heißt also, Fans, die sich Originaltrikots mit zum Beispiel dem Namen Havertz oder Undav beflocken lassen wollen, die gucken gerade in die Röhre. Also ich habe da mal so eine Idee, liebes Adidas-Team. Also wie wäre es, wenn ihr einfach den Buchstaben W nehmt, den dann in der Mitte durchschneidet, dann habt ihr schon gleich zweimal den Buchstaben V. Also das ist doch wirklich praktisch, oder? Also, liebes Team von Adidas, dankt mir später. Vielleicht mit einem Trikot von Havertz? Und alles, was sonst noch wichtig ist, außer das fehlende V an diesem Mittwochmorgen, das gibt's um voll von Angela Kress in den Arabella Bar Nachrichten und von mir 70er, 80er, 90er, jetzt mit Amy Stewart und Knock on Wood.

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6: Ich bin Angela Kress. Guten Morgen. Titelverteidiger Argentinien ist mit einem fulminanten Sieg in die Fußball-WM gestartet. Der Weltmeister besiegte Algerien mit 3:0. Alle drei Treffer erzielte Lionel Messi. Er hat jetzt insgesamt 16 WM-Tore und hat mit Miroslav Klose als WM-Rekordtorschütze gleichgezogen. Außerdem gewann Norwegen 4:1 gegen den Irak und Frankreich 3:1 gegen den Senegal. Social Media mit mehr Datenschutz. Das ist das Ziel einer Plattform, die heute für alle zum Testen freigegeben werden soll. WSocial heißt die. Die Plattform soll auf europäischen Servern gehostet und Bots vermieden werden. Um Fake-Accounts zu verhindern, müssen Nutzer einen gültigen Ausweis vorlegen. Laut Betreibern werden die Ausweisdaten geprüft und sofort wieder gelöscht. Wie soll man mit Sozialbetrug umgehen? Darüber beraten die Innenminister von Bund und Ländern ab heute auf ihrer Frühjahrskonferenz. Wie die Bild-Zeitung berichtet, ist unter anderem ein regelmäßiger Datenabgleich zwischen Polizei, Jobcentern und Familienkassen geplant, um Betrug schneller zu erkennen. Und die Minister wollen, dass EU-Ausländer, deren Kinder im Ausland leben, in Zukunft weniger Kindergeld bekommen, wenn das Leben dort günstiger ist.
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7: Es geht nach oben mit der Wetterkurve. Wir freuen uns auf richtig hochsommerliche Werte in den nächsten Tagen. Heute nimmt Petrus auf jeden Fall schon mal Anlauf mit 22 bis 29 Grad Sonne und Wolken im Wechsel zum Nachmittag hin Richtung Abend. Dann haben wir auch auf jeden Fall noch mehr Sonne, denn es lockert dann von Westen her auf. Die aktuellen Temperaturen haben wir natürlich auch für euch. Marktbreit Unterfranken, da liegen wir schon bei 20 Grad. Dann haben wir Nabburg Oberpfalz 17 Grad und Hersbruck in Mittelfranken 16 Grad. Der Arabella Bayern Wettertrend von morgen bis Samstag. Sonne satt, Freitagnachmittag und Samstagnachmittag bzw. Abend kann es dann teils heftige Hitzegewitter geben und die Temperaturen dementsprechend hoch, 28 bis 36 Grad.
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7: Ja, da ist jetzt ganz schön voll geworden in der letzten halben Stunde. Deshalb jetzt alles ab einer Dauer von einer Viertelstunde. A3 in Nürnberg Richtung Würzburg zwischen Kreuzfurt Erlangen und Erlangen-Frauenaurach, Viertelstunde mehr. A3 Würzburg Richtung Nürnberg, die Gegenrichtung zwischen Wiesentheid und Geiselwind, 20 Minuten obendrauf. Dann gehen wir rüber auf die A9 Nürnberg Richtung München zwischen Kreuz Nord und Frankfurter Ring, Viertelstunde. Dann die A94 München Richtung Passau zwischen Mühldorf am Inn Nord und Altötting, halbe Stunde Geduld bitte. Und die A99 auch mit im Programm. Da haben wir den Autobahnring München Südwest Richtung München Nord zwischen Germering Nord und dem Feld-Mochinger Dreieck. Eine gute Viertelstunde plus. Und dann gucken wir rüber zu den aktuellsten Bayernblitzern. Holger, vielen Dank. In Bamberg die Kronacher Straße, da wird fotografiert. Und dann haben wir noch einen weiteren, und zwar in Heilsbronn, die Ansbacher Straße von Kerstin. Wenn ihr noch mehr habt, gerne Bescheid geben, 0800 4177 177.
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7: Schön, dass ihr mit dabei seid und heute Nacht bin ich aus dem Haus, wollte Richtung Sender, bin dann gleich nochmal rein und hab die Jacke wieder zurückgehängt, weil es war schon so mild und die nächsten Nächte werden noch sommerlich milder. Herrlich, was für ein tolles Sommergefühl. Das ist das große Sommer-Comeback in diesen Tagen und das feiern wir natürlich weiterhin mit dem Meer-Musiksommer. Hier auf Bayerns Musiksender. Das ist Bon Jovi und Runaway.

8.12 Uhr, gut 10 Minuten nach 8. Guten Morgen an diesem Mittwoch. Und hier mal eine wichtige Nachricht in eigener Sache. Muss ich mal loswerden. Also möchte gerne mal ein riesiges Danke an euch für die genialen Nachrichten raushauen, die ihr uns nonstop hier ins Studio schickt. Ihr seid echt der Wahnsinn, die besten Hörerinnen und Hörer der Welt. Danke dafür. Und eine Story muss ich jetzt noch mal ganz kurz rauspicken. Franz aus Mittenwald hat nämlich nicht nur beim Hit-Puzzle mitgeraten, sondern hat mir gleich auch noch ein richtig schönes Foto mitgeschickt. Also das macht richtig Lust, muss ich sagen, auf Feierabend schon. Denn er hat hier, also wirklich purer Neid im Studio, er hat eine Flasche Aperol auf dem Fensterbrett stehen oder auf einem Tisch irgendwo und im Hintergrund siehst du einfach nur strahlend blauen Himmel, ein paar weiße Wölkchen noch dazu, weißblauer Himmel, Sonnenschein und das fette Bergpanorama. Also, lieben Dank, Franz, Grüße nach Mittenwald und ich bin in einer Dreiviertelstunde da, ne? Eure Nachrichten ins Studio über arabella-bayern.de. Oben auf der Seite gibt's einen Studio-Chat-Button. Danke dafür. Draufklicken, Nachricht losschicken. Hier ist Paul Simon. You can call me Al. Morgen!

Der Sommer kommt so richtig zurück mit 22 bis 29 Grad. Es ist schon richtig schön warm. Es gibt einen freundlichen Mix aus Sonne und Wolken den ganzen Tag über. Und zum Abend hin wird es dann noch freundlicher, dann klart es noch mehr auf. Ist es nicht herrlich? 8.22 Uhr, gut 20 nach 8 an diesem Mittwoch hier auf Arabella Bayern, Bayerns Musiksender. Und wir haben heute Morgen auch schon über Sonnencreme gesprochen. Und wo sonnt es sich denn am besten? Na klar, am Badesee. Und deutschlandweit haben 91% der Seen und Badestellen eine sehr gute Qualität. Und Markus Söder wird es sehr freuen, denn Bayern liegt natürlich mit 96% nochmal über dem Schnitt. Ist das nicht gut? Top News also für die heißen Tage, die jetzt anstehen. Und alles, was sonst noch wichtig ist für euren Mittwoch, gibt's um halb im Arabella beim News Update mit Lisa Nagler. Jetzt erstmal Desmond Decker. Morgen! 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
6: Mit Lisa Nagler, schönen guten Morgen. Woher stammt das Geld? Fast 1 Million Euro haben bayerische Polizisten an der Grenze zu Tschechien entdeckt, in einem Auto. Der Fahrer hatte angegeben, es seien nur um die 700.000 Euro. Gefunden wurden aber gut 850.000. Woher das Geld stammt, konnte er nicht sagen. Es wird wegen Geldwäsche ermittelt. Schnell noch das letzte Mal Spargel essen. Die Saison bei uns geht kommende Woche offiziell zu Ende. Die Bilanz durchschnittlich, heißt's von den Spargelanbauern wie in Schrobenhausen. Viele Anbauer konnten schon vor dem üblichen Erntestart im April mit dem Spargelstechen beginnen. Was jetzt noch läuft? Die Erdbeersaison bei uns in Bayern. Jetzt schon an Weihnachten denken, über ein halbes Jahr davor, macht die Stadt Weilheim in Oberbayern, denn die sucht Christbäume für die Weihnachtszeit. Wer eine große, schöne Tanne oder Fichte hat, meldet sich bei den Stadtwerken. Vorausgesetzt, der Baum ist zwischen 7 und 20 Meter hoch. Im November wird dann in Weilheim gefällt. Immer gut informiert, mehr Nachrichten für Bayern, Deutschland und die Welt dann wieder zur vollen Stunde.
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7: Schaut ordentlich aus, also heute definitiv Sonnenbrille mitnehmen und die nächsten Tage immer gut darauf aufpassen, dass überall, wo ihr sie hinlegt, dass ihr sie auch wieder mitnehmt. Ihr werdet sie brauchen, definitiv. Heute gibt's schon mal richtig ordentlich was temperaturtechnisch, 22 bis 29 Grad in der Spitze und momentan haben wir in Sulzfeld in Unterfranken 17, in Freyung in Niederbayern ebenfalls 17 Grad und Ottobeuren im Allgäu 19 Grad. Wie geht's weiter? Der Arabella Bayern Wettertrend nach diesem Sonne-Wolken-Mix. Heute, morgen bis Samstag ganz viel Sonnenschein von früh bis spät. Und am Freitag und Samstag gibt's dann am späteren Nachmittag, frühen Abend auch nochmal zum Teil kräftige Hitzegewitter. Denn es wird auch heiß. 28 bis 36 Grad.
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7: Alles ab einer Dauer von einer Viertelstunde, weil eine Menge los ist. A3 Nürnberg Richtung Würzburg zwischen Erlangen-Tenloe und Erlangen-Frauenaurach. Gute Viertelstunde mehr. A3 Würzburg Richtung Nürnberg, die Gegenrichtung zwischen Wiesentheid und Geiselwind hier. Fast 40 Minuten aktuell mehr einplanen, bitte. Denn die A94 München Richtung Passau, auch heute mit dabei zwischen Mühldorf am Inn Nord und Neuötting. Hier eine gute halbe Stunde plus. Außerdem sind wir noch auf der A99, der Autobahnring München Südwest Richtung München Nord zwischen dem Dreieck Südwest und dem Feldmochinger Dreieck. Halbe Stunde mehr einplanen bitte. Und außerdem deshalb Rückstau auf die A99A, die Eschenrieder Spange zwischen dem Dreieck Eschenried und dem Allacher Dreieck. Hier auch nochmal eine Viertelstunde extra. Und die aktuellsten Bayernblitze haben wir auch. Und warum haben wir die? Weil ihr sie uns meldet. Vielen Dank dafür. Füssen im Allgäu, Hopfener Straße von Ulrike gemeldet. Dankeschön. Und außerdem sind wir noch in Nürnberg in Mittelfranken in der Gertrudstraße. Und das kam von Kai. Wenn ihr noch was habt, was wir nicht haben, klingelt einfach durch. Ist kostenlos. 0800 4177 177.
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7: Und mit einem super coolen Gute-Laune-Kracher von Billy Ocean. Love really hurts without you. Außerdem holen wir den Sommer ins DAB Plus Radio. Kay Janai. It's never been so easy when I'm cheating. Und wir starten mit den Flock of Seagulls. I ran. 70er, 80er, 90er. Das ist Bayerns Musiksender. Guten Morgen am Mittwoch. Auf geht's.
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0: 8.40 Uhr, 20 vor 9. Und bei diesem Künstler kann ich nur sagen, wenn ihr in irgendeiner Weise mal Gelegenheit haben solltet, Konzertkarten für einen Gig von Lionel Richie zu kaufen, dann holt sie euch. Weil was der auf der Bühne macht, wie präsent er ist, wie cool er ist, wie geil er die Leute einfach nur in seinen Bann zieht, wie gut er die Bühne auch ausfüllt, egal wie groß die Bühne ist, sobald er da ist, ist er der King im Haus. Also es ist wirklich sensationell und er hat auch wirklich immer ganz tolle Musikerinnen und Musiker mit dabei. Also ein Konzert mit Lionel Richie ist einfach was Besonderes und deshalb freue ich mich, dass er heute bei unserem Live-Song des Tages ist. Lionel Richie mit einer ganz entspannten, ruhigen Nummer. Hello, live, Gänsehaut pur.

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Katie and I, die 90er, Summer Dreamin' hier auf Bayerns Musiksender. Summer Dreamin', das passt wunderbar. 22 bis 29 Grad heute in der Spitze. Noch Sonne und Wolken im Wechsel zum Nachmittag und Abend hin. Dann immer aufgelockerter, immer mehr Sonne für uns. 8.49 Uhr, gleich 10 Minuten vor 9 auf Arabella Bayern. Und Wissenschaftler haben rausgefunden, dass uns Hitze, und das ist ja nun für die nächsten Tage gerade mal wichtig, dass uns Hitze aggressiver macht. Wir hupen schneller an Ampeln zum Beispiel, und auch beim Fußball steigen bei Hitze wohl die Regelverstöße. Also da sollten wir wirklich schauen, dass wir in den nächsten Tagen ganz besonders einen kühlen Kopf bewahren. Und ganz ehrlich, wir hier im Sender legen gerade alle zusammen, jeder so ein bisschen was er so übrig hat, um dem Chef einen großen Ventilator ins Büro zu stellen. Ne? Sicher ist sicher. Ne? Alles, was sonst noch wichtig ist, am Mittwoch hört ihr um 9 von Angela Kress in den Arabella bei Nachrichten.

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10: Ich bin Angela Kress. Guten Morgen. Viele Kommunen können sich nicht mehr richtig um ihre Infrastruktur kümmern. Es fehlt das Geld. Nach einer aktuellen Umfrage der KfW-Bank beträgt der Investitionsrückstand geschätzt rund 231 Milliarden Euro. Ein neuer Negativrekord. Tanja Wagner berichtet.
11: Bei Schulen fehlt aktuell das meiste Geld und auch bei der Instandhaltung von Straßen sieht's schlecht aus. Helfen sollte eigentlich das verabschiedete Sondervermögen des Bundes, aber die meisten Kommunen gehen nicht davon aus, dass das Geld daraus in diesem Jahr für zusätzliche Projekte bei ihnen ankommt. Um die Finanzen der Kommunen steht es schlecht, bilanziert so auch die KfW-Spitze. Sie schlägt vor, die Verteilung der Steuereinnahmen entsprechend anzupassen.
10: Noch eine Woche ist regulär Spargelsaison und Bayerns Spargelbauern können auf eine durchschnittliche Saison zurückblicken. Keine besonderen Höhen, keine besonderen Tiefen, so die Bilanz des Spargelerzeugerverbands Südbayern. Und bei den Erdbeeren dürften die Mengen etwas höher ausfallen als in den beiden Vorjahren, hieß es von Anbauern. Österreich ist mit einem 3:1-Sieg gegen Jordanien in seine lang ersehnte erste Weltmeisterschaft seit 28 Jahren gestartet. Argentinien hatte zuvor Algerien mit 3:0 besiegt. Alle drei Tore gehen auf das Konto von Lionel Messi. Der hat jetzt insgesamt 16 WM-Tore und zieht mit Miroslav Klose als WM-Rekordtorschütze gleich. Außerdem spielten Irak Norwegen 1:4 und Frankreich Senegal 3:1.
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12: Es gibt ein abwechslungsreiches Programm bei uns am Himmel. Sonne und Wolken sind unterwegs heute. Zum Nachmittag hin wird es dann immer heller und immer freundlicher, immer sonniger. 22 bis 29 Grad. Weitgehend bleibt es auch trocken. Und wir schauen mal auf die aktuellen Werte. Da haben wir zum Beispiel schon 20 Grad in Dinkelsbühl in Mittelfranken, 19 bereits in Dillingen an der Donau in Schwaben. Und da gucken wir noch rüber nach Deggendorf in Niederbayern. Da sind wir bei 18 Grad. Der Arabella Bayern Wettertrend. Die kommenden Tage werden richtig schön. Sommerlich sonnig von morgens bis abends. Ab Freitag kann es nachmittags und abends immer auch ein kleines Hitzegewitter geben. Klar, die Temperaturen schnellen auch nochmal nach oben. 28 bis 36 Grad.
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12: 3:09 die wichtigsten Verkehrshinweise, alles ab einer Dauer von einer Viertelstunde. A3 Nürnberg Richtung Würzburg zwischen Erlangen-Tenlohe und Erlangen-Fraunaurach. Hier dauert's eine gute Viertelstunde länger. Dann die Gegenrichtung A3 Würzburg Richtung Nürnberg zwischen Wiesentheid und Geiselwind. Leider eine ganze Dreiviertelstunde Zeitverlust hier. A9 Nürnberg Richtung München zwischen Denkendorf und Ingolstadt Süd. Gute 20 Minuten und die A99 noch der Autobahnring. München Südwest Richtung München Nord zwischen dem Dreieck Südwest und dem Allacher Dreieck hier 35 Minuten plus.
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12: Es wird derzeit fotografiert in Oberbayern, in Dachau, in der Freisinger Straße. Vielen Dank an Annemarie fürs Durchgeben. Und außerdem habe ich noch einen weiteren Blitzer für euch in Bad Kissingen, in der Klaushofstraße. Und das kam von Melanie rein. 0800 4177 177. Mit der Nummer kommt ihr zu uns, könnt ihr uns Staus und Blitzer kostenlos melden. Dankeschön.
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12: Und ab sofort gibt's bei mir wieder täglich Eiswürfelproduktion en masse. Denn ich trinke super gerne im Sommer dann eben meinen Kaffee nicht heiß, sondern einfach runtergekühlt. Ja, schön ein bisschen Kaffee rauslassen aus der Maschine, Milch drauf und dann ganz viele Eiswürfel. Nehme ich mir auch morgens schon mit auf den Weg in den Sender. Und deshalb feiern wir das große Comeback des Sommers in den nächsten Tagen mit dem Meermusiksommer. Bananarama, Cruel Summer, jetzt auf Bayerns Musiksender. Und danach geht's sonnig weiter mit UB40 und Kingston Town. Guten Morgen.

0: 9.11 Uhr, gut 10 nach 9.
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0: Freitag geht's raus, das DAB Plus Radio im Arabella Bayern Design. Ist übrigens super cool, weil man kann das auch mitnehmen an den See und da weiterhin 70er, 80er, 90er hören. Und wenn ihr erkennt, welchen Wochensong wir suchen, dann lasst es mich gerne wissen. Nochmal so als Hinweis, wir haben ja momentan unser WM-Spezial. Das heißt, grundsätzlich suchen wir in diesen WM-Wochen auch die größten Fußballhits überhaupt. Und hier kommt der Mittwochsausschnitt von unserem gesuchten Wochensong. Bitteschön. Aha, keine ganze Sekunde. Wir hören nochmals rein. Welcher Fußballhit wird gesucht diese Woche? Wer eine Idee hat, kann es gerne durchtelefonieren. 0800 4177 177 oder eine Nachricht ins Studio schicken. Das geht am bequemsten, am leichtesten, ohne sich irgendwelche Nummern merken zu müssen, über arabella-bayern.de, weil da gibt es oben diesen Studio-Chat-Button. Wenn ihr den anklickt, dann seid ihr quasi schon bei uns. Geht auch mit der kostenlosen App. Und hier ist ein Wax, Bridge to Your Heart. Guten Morgen auf Arabella Bayern.

Simple Minds, Alive and Kickin'. 9.21 Uhr, gut 20 nach 9 heute. 22 bis 29 Grad in der Spitze. Sonne und Wolken wechseln sich ab am Nachmittag. Und zum Abend hin wird es dann von Westen her noch weiter auflockern und es kommt immer mehr die Sonne raus. Und das ist doch wirklich krass, oder? Also das Fußballfieber ist angekommen. Ich sehe immer mehr Fähnchen an Autos. Und jetzt ist auch noch bei den Nationalmannschaftstrikots bei Adidas bei der Bestellung rausgekommen, dass der Buchstabe V Mangelware ist. Heißt, Fans, die sich jetzt Originaltrikots mit zum Beispiel dem Namen Havertz oder Undav beflocken lassen wollen, die gucken gerade in die Röhre. Gibt's nicht. Also kein V da. Ich habe da aber eine Idee. Also hier, liebe Freunde von Adidas, nehmt doch einfach den Buchstaben W, schneidet ihn in der Mitte durch und dann haben wir schon zweimal den Buchstaben V. Liebes Team von Adidas, dankt mir später, vielleicht mit einem Trikot von Havertz. Und alles, was sonst noch wichtig ist an diesem Mittwochmorgen, gibt's um 9:30 von Lisa Nagler im Arabella Bahn News Update. Vorher spiele ich euch noch Toto und

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8: Lisa Nagler, schönen guten Morgen. Woher stammt das Geld? Fast 1 Million Euro haben bayerische Polizisten an der Grenze zu Tschechien entdeckt, in einem Auto. Der Fahrer hatte angegeben, es seien nur um die 700.000 Euro. Gefunden wurden aber gut 850.000. Woher das Geld stammt, konnte er nicht sagen. Es wird wegen Geldwäsche ermittelt. Schnell noch das letzte Mal Spargel essen. Die Saison bei uns geht kommende Woche offiziell zu Ende. Die Bilanz durchschnittlich, heißt's von den Spargelanbauern wie in Schrobenhausen. Viele Anbauer konnten schon vor dem üblichen Erntestart im April mit dem Spargelstechen beginnen. Was jetzt noch läuft? Die Erdbeersaison bei uns in Bayern. Jetzt schon an Weihnachten denken, über ein halbes Jahr davor, macht die Stadt Weilheim in Oberbayern, denn die sucht Christbäume für die Weihnachtszeit. Wer eine große, schöne Tanne oder Fichte hat, meldet sich bei den Stadtwerken. Vorausgesetzt, der Baum ist zwischen 7 und 20 Meter hoch. Im November wird dann in Weilheim gefällt. Immer gut informiert, mehr Nachrichten für Bayern, Deutschland und die Welt dann wieder zur vollen Stunde.
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9: Sonne und Wolken tanzen gemeinsam am Himmel, weiß-blauer Himmel, so schaut's schon mal schön aus. Wird noch schöner, denn am Nachmittag verziehen sich die Wolken nach und nach von Westen, lockert's noch mehr auf und 22 bis 29 Grad gibt's heute schon mal. Und wir gucken auf die aktuellen Werte, ja, die laufen sich schon warm, kann man sagen. Ochsenfurt, Unterfranken 22 Grad, Mainburg, Niederbayern 21 Grad und Hilpoltstein, Mittelfranken 21 Grad. Und jetzt gucken wir mal auf die nächsten Tage, der Arabella beim Wettertrend. Oh, der Sommer kommt da und schaltet den Turbo ein. 28 bis 36 Grad in den nächsten Tagen. Und dazu ab Freitag dann auch am Nachmittag und Abend vereinzelt Hitzegewitter möglich. Ansonsten Sonne von früh bis spät.
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9: Um 2 Minuten nach 9:30 die wichtigsten Verkehrshinweise aktuell für euch in Bayern. Wir starten auf der A3 Würzburg Richtung Nürnberg zwischen Kitzingen, Schwarzach und Geiselwind. Hier 20 Minuten plus. Dann sind wir auf der A9 Halle Leipzig Richtung Nürnberg zwischen Marktschorgast und dem Dreieck Bayreuth-Kulmbach. Hier auch gute 20 Minuten. Wir bleiben auf der A9, diesmal Nürnberg Richtung München zwischen Denkendorf und Ingolstadt südstockend 20 Minuten plus. Etwas dicker kommt es da auf der A99, der Autobahnring München Südwest Richtung München Nord zwischen dem Dreieck Südwest West und dem Feldmochinger Dreieck. Stau etwa 40 Minuten und deshalb auch Rückstau auf die Eschenrieder Spange, die A99A. Zwischen dem Eschenrieder Dreieck und dem Allacher Dreieck braucht ihr auch 20 Minuten länger. Die aktuellsten Bayern-Blitzer haben wir selbstverständlich auch für euch. Obwohl, ganz ehrlich, so selbstverständlich ist es gar nicht, weil ihr seid letzten Endes diejenigen, die uns immer die Blitzer reinmelden. Und dafür sagen wir Dankeschön. Es wird fotografiert im Allgäu in Buchlohe in der Münchner Straße. Das haben wir von Kerstin reinbekommen. Und außerdem noch ein weiterer Blitzer in Kulmbach in Oberfranken am Madelsbach. Uwe, Dankeschön. Für mehr 0800 4177 177.
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9: Dan Hartmann ist auch mit dabei.
10: Relight my fire.
9: Außerdem die 90er. Corona. Und den Anfang machen die 80er.
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9: Los geht's.
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0: So lässig klingt der Meermusiksommer hier auf Bayerns Musiksender Arabella Bayern. Eure Geschichten, eure Lieblingssongs, euer Sommerfeeling hier bei uns. Und da könnt ihr euch melden bei uns, entweder per Mail oder aber auch per Text oder Sprachnachricht direkt rein ins Studio. Das geht am leichtesten über arabella-bayern.de. Da findet ihr oben diese Leiste und da gibt's unter anderem auch den Studio-Chat-Button.
1: Servus Carsten, das ist Luise aus Straubing und ich habe bei dir gehört, dass das Wetter richtig geil werden soll am Wochenende. Mhm. Das ist super, weil wir haben ja da Public Viewing geplant und hatten schon Angst, dass es ins Wasser fällt. Aber das wird's ja nicht und deshalb sind wir mir richtig in Stimmung und jetzt fällt nur noch der perfekte Sommersong bei uns hier im Büro. Ja. Deshalb wünsche ich mir Corona mit Rhythm of the Night, damit das uns einen Riesengefallen da. Ganz, ganz liebe Grüße. Servus.
0: Na dann wollen wir sofort loslegen. Für euch Corona.

Ganz entspannt, super lässig, rein in den Mittwoch hier auf Arabella Bayern. Bayerns Musiksender, 9 Uhr gleich 50, 10 Minuten vor 10 oder anders ausgedrückt 10 vor Uli. Denn mein Kollege Uli Florl übernimmt jetzt hier gleich. Und meine Güte, also ich habe es ja gestern schon gesagt, was er da sich immer für Stars einlädt, das ist wirklich unglaublich. Und auch heute wieder, das ist also, ich habe da mal reingeschaut, ne, so um euch mal ein bisschen vorzuwarnen, in Anführungszeichen. Ne? In der nächsten Stunde hat er Simply Red mit dabei, Alphaville, außerdem Vaya Con Dios, Santana mit am Start, In Excess und. Also ein Hitfeuerwerk wird da gezündet. Aufgepasst, das geht direkt rein in eure Lautsprecher hier auf Arabella Bayern, Bayerns Musiksender. Und ich schicke euch jetzt noch durch die Boxen Dan Hartman und Relight My Fire. Damit wünsche ich euch einen fantastischen Mittwoch mit ganz viel Sonnenschein. Und heute vielleicht mal so ganz leicht durchlüften, solange es noch geht, weil ab morgen greifen wir dann an auf die 30-Grad-Marke. Das Comeback des Sommers. Wir feiern's hier auf Bayerns Musiksender.

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5: Ich bin Angela Kress. Straßen und Schulen instand zu halten, ist für viele Kommunen zu teuer. Der Investitionsrückstand hat mit geschätzt rund 231 Milliarden Euro ein Rekordniveau erreicht. Das hat eine Umfrage der Förderbank KfW ergeben. Die Mehrheit der Städte und Gemeinden glaubt nicht, dass das Sondervermögen des Bundes in diesem Jahr für mehr Investitionen sorgen wird. Die Migrationspolitik ist ab heute Thema bei der Frühjahrskonferenz der Innenminister von Bund und Ländern. Und der Konferenzvorsitzende Grote sagte dem Redaktionsnetzwerk Deutschland, straffällige Flüchtlinge müssten künftig leichter abgeschoben werden können. Katrin Müller berichtet.
6: Menschen, die aus ihrem Heimatland vor Verfolgung, Krieg oder schweren Menschenrechtsverletzungen geflohen sind, haben in Deutschland einen Schutzstatus. Auch bei straffällig gewordenen Flüchtlingen sind Abschiebungen in diesen Fällen mit hohen rechtlichen Hürden verbunden. Laut Hamburgs Innensenator Grote müssten für eine Ausweisung derzeit zwingende Gründe der nationalen Sicherheit vorliegen. Diese Schwelle müsse gesenkt werden.
5: Das Statistische Bundesamt hat Zahlen zu Geflüchteten veröffentlicht. Anlass ist der Weltflüchtlingstag am Wochenende. Demnach lebten im vergangenen Jahr über 4 Millionen Geflüchtete in Deutschland. Dazu zählen unter anderem auch Vertriebene des Zweiten Weltkriegs. Von den seit 1950 eingewanderten Menschen kommen demnach die meisten aus der Ukraine und aus Syrien. Österreich hat in seinem ersten WM-Spiel seit 28 Jahren einen Sieg eingefahren. Das ÖFB-Team setzte sich gegen Jordanien mit 3:1 durch. Zuvor hatte Weltmeister Argentinien Algerien 3:0 besiegt. Lionel Messi gelang ein Dreierpack. Mit nunmehr insgesamt 16 WM-Toren stellte er den Rekord von Miroslav Klose ein. Zuvor gewann Norwegen gegen den Irak 4:1 und schon am Abend schlug Frankreich den Senegal mit 3:1.
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7: Das Wetter dreht allmählich wieder in Richtung Sommer. Na also, ja klar, es sind Wolken unterwegs und vor allem in Franken sind die auch dichter. Da kann es schauern und gewittern am Nachmittag auch an den Alpen. Aber die Temperaturen 23 bis 29 Grad sind auf jeden Fall sommerlich. Der Arabella Bayern Wettertrend. Sonnig, warm geht's morgen und übermorgen weiter. Morgen bis 32, am Freitag bis 36 Grad.
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8: Schönen Vormittag, ich bin Ingmar aus der Arabella Bayern Verkehrszentrale und das sind die wichtigsten Verkehrshinweise aktuell. Auf der A9 Halle Richtung Nürnberg in Höhe des Dreieck Bayreuth, Achtung, ein defekter LKW im Baustellenbereich, der rechte Fahrstreifen deswegen aktuell blockiert. Dann auf der B16 Ingolstadt Richtung Donauwörth zwischen dem Abzweig nach Niederstimm und der B13, hier gab es einen Unfall mit einem LKW, Feuerwehr und Rettungskräfte sind schon vor Ort und eine Umleitung ist eingerichtet. Und dann nochmal auf der A9 Halle Richtung Nürnberg, diesmal zwischen Markt Schorgas und dem Dreieck Bayreuth. 7 Kilometer Stau, 35 Minuten Zeitverlust sind hier aktuell. Ich wünsche euch eine gute Fahrt und alle aktuellen Staus gibt's auch immer in der kostenlosen Arabella Bayern App.
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7: Schönen Mittwochvormittag. Das Wetter wird also wieder. Und passend dazu habe ich ein paar wunderbare Veranstaltungstipps, Premium-Tipps sozusagen, gleich für euch. Direkt nach 70ern, 80ern und 90ern von Jimmy Cliff, von Simply Red und von NXS New Sensation.

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1: Ihr lasst Blumen sprechen am Wochenende. In Traunstein in Oberbayern laufen von Freitag bis Sonntag die Rosentage mit Fachvorträgen, mit Musik, mit Kutschenfahrten und, ihr ahnt es, ja natürlich, mit vielen Blumen, vor allen Dingen Rosen. Am Freitag von 12 bis 19 Uhr geöffnet, am Wochenende etwas länger. Der Eintritt 9 Euro, alle unter 18 kommen gratis rein. Und am Sonntag haben auch noch die Geschäfte geöffnet. Da ist von 12 bis 17 Uhr im Traunsteiner Stadtgebiet verkaufsoffener Rosensonntag. Und noch ein Tipp für Sonntag: Open-Air-Konzerte unter freiem Himmel. Und das vollkommen kostenlos. Erlebt ihr im Juni bei den APC-Picknick-Konzerten im Cambodunum in Kempten im Allgäu. Jetzt am Sonntag um 12.30 Uhr wird der Bereich vor der Taberna zur kleinen Freiluftbühne. Da spielen Bands mit einem Mix aus funky, groovigen und lyrischen Songs. Und eine Woche drauf, am 28. Juni, sorgen die Italo-Boys für Urlaubsfeeling. Bei sehr schlechtem Wetter fallen die Picknickkonzerte aus. Noch mehr Freizeittipps zum Nachklicken auf arabella-bayern.de oder mal reinklicken in die kostenlose Arabella Bayern App. Hier ist Freddie Mercury, Love Kills, für euren Mittwochvormittag.

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3: Nicht verrückt machen lassen. Ja, es gibt dichte Wolken und meistens bleibt es erstmal trocken. Aber trotzdem, es kann natürlich gelegentlich kurz mal schauern oder gewittern. In Franken zum Beispiel oder am Nachmittag Richtung Abend auch an den Alpen. Aber trotzdem, nicht verrückt machen lassen. Es geht in Richtung Sommer. 23 bis 29 Grad heute. Der Arabella Bayern Wettertrend morgen bis 32, am Freitag bis 36 Grad.
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4: Schönen Vormittag, ich bin Ingmar aus der Arabella Bayern Verkehrszentrale und das ist aktuell los auf den Straßen in Bayern. Auf der A3 Nürnberg Richtung Würzburg zwischen Nürnberg Nord und Erlangen-Tennenlohe Reifenteile auf der Fahrbahn, hier also unbedingt Vorsicht. Auf der A7 Füssen-Reute Richtung Ulm zwischen Illertissen und dem Dreieck Hittistetten 8 Kilometer Stau aktuell, Grund ist ein Unfall, die Richtungsfahrbahn deswegen aktuell gesperrt. Und auf der A9 Halle Richtung Nürnberg zwischen Gefrees und dem Dreieck Bayreuth 9 Kilometer Stau aktuell, Zeitverlust ungefähr bei einer Dreiviertelstunde. Ich wünsche euch eine gute Fahrt und alle aktuellen Staus gibt's auch immer in der kostenlosen Arabella Bayern App.
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Heading for a Fall via Condios auf Arabella Bayern, Bayerns Musiksender, am Mittwochvormittag. Dass ich immer noch tun kann, was mir Spaß macht und mich die Leute immer noch hören wollen, was ich zu sagen habe, das ist das größte Geschenk überhaupt, sagt Sänger Midjur über sich. Seit Jahrzehnten ist er tatsächlich enorm erfolgreich und immer noch liebend gern auf Tour. Und wenn er bei uns in Bayern ist, dann geht er sehr gerne in München eine Runde bummeln. Das hat er mir mal im Interview erzählt. Hofbräuhaus beispielsweise, die Altstadt, findet er großartig. Das ist ein sehr sympathischer Kerl und sehr erfolgreich. Hier ist Midjur mit seiner Band Ultravox, Dancing with Tears in My Eyes auf Arabella Bayern.

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6: Ich bin Julia Wasilkow. Der Bayerische Verfassungsschutz darf die AfD weiter beobachten. Die Partei wollte gegen ein Urteil des Verwaltungsgerichts München in Berufung gehen, scheiterte aber mit dem Antrag, wie der Bayerische Verwaltungsgerichtshof mitteilte. Das Verwaltungsgericht habe gleichermaßen B- und entlastende Argumente einbezogen und die Meinungsfreiheit und jeweiligen Umstände berücksichtigt. Der Sanierungsrückstand in den Kommunen hat bundesweit ein Rekordniveau erreicht. In einer Umfrage der KfW-Förderbank bezifferten die Kämmereien den Investitionsrückstand für 2025 auf insgesamt 231 Milliarden Euro. Das sind über 7% mehr als ein Jahr zuvor. Grund dafür sind laut KfW steigende Ausgaben und fehlende Einnahmen. Heute beginnt die Frühjahrskonferenz der Innenminister von Bund und Ländern. Auf der Tagesordnung steht auch die Migrationspolitik. Vorab hat der Vorsitzende der Innenministerkonferenz Grote im Redaktionsnetzwerk Deutschland gefordert, dass straffällige Geflüchtete in Zukunft leichter abgeschoben werden können. Österreichs Fußballnationalmannschaft hat in ihrem ersten WM-Spiel seit 28 Jahren einen Sieg eingefahren. Das ÖFB-Team setzte sich gegen Jordanien mit 3:1 durch. Zuvor hatte Weltmeister Argentinien Algerien 3:0 besiegt. Lionel Messi gelang ein Dreierpack. Mit nunmehr insgesamt 16 WM-Toren stellt er den Rekord von Miroslav Klose ein. Zuvor gewann Norwegen gegen den Irak 4:1 und schon am Abend schlug Frankreich den Senegal mit 3:1.
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7: Der Sommer probiert's mal wieder. Nimmt heute Anlauf. 23 bis 29 Grad. Dazu, ja klar, gibt es schon ein paar Wolken. Vor allem in Franken bleiben die dichter. Und am Nachmittag kann es dort oder an den Alpen kurz mal schauern oder Wärme gewittern. So, noch mehr Anlauf dann morgen und übermorgen. Der Arabella Bayern Wettertrend. Morgen sonnig und sommerlich warm. Bis 32 Grad am Freitag, dann bis 36 Grad am Samstag. Das gleiche Schauspiel.
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8: Schönen Vormittag, ich bin Ingmar aus der Arabella Bayern Verkehrszentrale und das ist aktuell los auf den Straßen in Bayern. Auf der A7 Füssen Richtung Ulm zwischen Illertissen und dem Dreieck Hittistetten, 8 Kilometer Stau immer noch, Zeitverlust knapp bei einer Stunde, hier gab es nämlich einen Unfall. Auf der A9 Halle Richtung Nürnberg zwischen Gefrees und dem Dreieck Bayreuth, hier haben wir 9 Kilometer Stau, Zeitverlust bei einer Dreiviertelstunde ungefähr. Und dann schauen wir noch auf die A3 Linz Richtung Passau zwischen dem Grenzübergang Suben und Pocking. Der rechte Fahrstreifen gesperrt. Grund sind Brückenarbeiten. Das Ganze geht noch bis heute circa um 14:45. Ich wünsche euch eine gute Fahrt, gutes Durchhalten und alle aktuellen Staus gibt's auch immer in der kostenlosen Arabella Bayern App.
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7: Es ist der geilste Schulbus in ganz Bayern, der ab morgen wieder fährt. Und es ist toll, dass es sowas in unserer Zeit überhaupt noch gibt. Was diesen Bus so besonders macht, der da in Oberbayern unterwegs ist, gleich hört ihr es nach den Eagles, nach Sixpence None the Richer und Go West, We Close Our Eyes.

0: Schönen Vormittag hier auf Arabella Bayern. Wenn der Borsti-Bus durch Oberbayern fährt, dann wissen wir, es ist Fußball-Weltmeisterschaft. Borsti ist der coolste Schulbusfahrer Bayerns. Okay, es gibt einige coole, aber er ist eben der coolste. Eigentlich heißt er Michael Schott und fährt in Siegsdorf in Oberbayern mit seinem Bus die Kinder zur Schule. Und jetzt zur WM hat er seinen Schulbus mit allem rund um den Fußball geschmückt.
1: Ich habe einen passenden Fußballteppich drin, ich habe ein echtes Plastiktor mit Netz hinten drin und natürlich die Aufkleber vorne in Wimpel. Ich habe über jeden Sitz habe ich ein Trikot und Medaillen und Fußballschuhe und der goldene Pokal und wahnsinnig viel Fußball und Klump und Greife. Also wirklich voll brutal.
0: Ein Wahnsinn, der Borsti, oder? 500 Euro.

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6: Teilweise leicht gewittrig, aber gut, das gehört zum Sommer, so ist es nun mal eben. Es gibt viele Wolken, vor allen Dingen in Franken, teilweise aber auch richtig schön sonnig. So oder so, Maxi-Werte zwischen 23 Grad in Hof und 29 Grad am Bodensee und so rund um Aschaffenburg. Am Abend kann es dann auch im Süden an den Bergen kurz mal schauern oder gewittern. Der Arabella Bayern Wettertrend. Sommerlich warm geht's morgen weiter. An den Alpen ein paar größere Quellwolken, ansonsten viel Sonne bis 32, am Freitag bis 36 Grad.
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7: Schönen Mittag, ich bin Ingmar aus der Arabella Bayern Verkehrszentrale und das ist aktuell los auf den Straßen in Bayern. Auf der A7 Füssen Richtung Ulm zwischen Illertissen und Nersingen 11 Kilometer Stau aktuell, Zeitverlust bei 42 Minuten, Grund ist ein Unfall, die Richtungsfahrbahn deswegen aktuell gesperrt. Dann auf der A45 Aschaffenburg Richtung Gießen zwischen dem Seligenstädter Dreieck und Klein-Ostheim ein Metallteil auf der Fahrbahn, hier also Achtung. Und dann schauen wir noch auf die A8 München Richtung Salzburg zwischen Achenmühle und Bernau am Chiemsee. 6 Kilometer Stau aktuell. Zeitverlust liegt bei knapp einer halben Stunde. Gute Fahrt und alle aktuellen Staus gibt's auch immer in der kostenlosen Arabella Bayern App.
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Lenny Kravitz, Fly Away, so klingt der Meermusiksommer auf Arabella Bayern. Eine Frau ist völlig verrückt nach Michael Jackson. Sie schickt ihm Liebesbriefe und Fotos und verfolgt ihn und behauptet sogar, Jacko sei der Vater ihrer Kinder. Das klingt alles verwirrend und beängstigend und verstörend. Aber genau darum geht es in einem seiner erfolgreichsten Songs, Billie Jean. Zwar hat Jacko immer behauptet, die Geschichte für den Song, die sei frei erfunden. Aber sein Biograf, der hat mal angedeutet, dass sowas in dieser Art tatsächlich mal stattgefunden hat. Und zwar im Jahr 1981. Der Song Billie Jean hat vor allem eines, unglaublich viel Groove. Alleine für die Basslinie hat Jacko damals 3 Wochen gebraucht. Der Gesang dagegen, der war in einem Stück ratzfatz im Kasten. Der Aufwand hat sich gelohnt.

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4: Ich bin Julia Wasilkow. Der Bayerische Verfassungsschutz darf die AfD weiter beobachten. Die Partei wollte gegen ein Urteil des Verwaltungsgerichts München in Berufung gehen, scheiterte aber mit dem Antrag, wie der Bayerische Verwaltungsgerichtshof mitteilte. Das Verwaltungsgericht habe gleichermaßen be- und entlastende Argumente einbezogen und die Meinungsfreiheit und jeweiligen Umstände berücksichtigt. Der Sanierungsrückstand in den Kommunen hat bundesweit ein Rekordniveau erreicht. In einer Umfrage der KfW-Förderbank bezifferten die Kämmereien den Investitionsrückstand für 2025 auf insgesamt 231 Milliarden Euro. Das sind über 7% mehr als ein Jahr zuvor. Grund dafür sind laut KfW steigende Ausgaben und fehlende Einnahmen. Heute beginnt die Frühjahrskonferenz der Innenminister von Bund und Ländern. Auf der Tagesordnung steht auch die Migrationspolitik. Vorab hat der Vorsitzende der Innenministerkonferenz Grote im Redaktionsnetzwerk Deutschland gefordert, dass straffällige Geflüchtete in Zukunft leichter abgeschoben werden können. Österreichs Fußballnationalmannschaft hat in ihrem ersten WM-Spiel seit 28 Jahren einen Sieg eingefahren. Das ÖFB-Team setzte sich gegen Jordanien mit 3:1 durch. Zuvor hatte Weltmeister Argentinien Algerien 3:0 besiegt. Lionel Messi gelang ein Dreierpack. Mit nunmehr insgesamt 16 WM-Toren stellt er den Rekord von Miroslav Klose ein. Zuvor gewann Norwegen gegen den Irak 4:1 und schon am Abend schlug Frankreich den Senegal mit 3:1.
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5: Das Wetter dreht allmählich wieder in Richtung Sommer. Na also, ja klar, es sind Wolken unterwegs und vor allem in Franken sind die auch dichter. Da kann es schauern und gewittern am Nachmittag auch an den Alpen. Aber die Temperaturen 23 bis 29 Grad sind auf jeden Fall sommerlich. Der Arabella Bayern Wettertrend. Sonnig, warm geht's morgen und übermorgen weiter. Morgen bis 32, am Freitag bis 36 Grad.
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6: Schönen Mittag, ich bin Ingmar aus der Arabella Bayern Verkehrszentrale und wir schauen zusammen auf die Straßen. Auf der A9 Nürnberg Richtung München zwischen dem Dreieck Holledau und Pfaffenhofen mehrere Plastikteile auf der Fahrbahn. Dann nochmal auf der A9 und zwar Halle Richtung Nürnberg zwischen Münchberg Süd und dem Dreieck Bayreuth 10 Kilometer Stau aktuell, Zeitverlust 41 Minuten, Grund ist ein Unfall. Und dann noch auf der B17 zwischen Landsberg und Reute zwischen der Ausfahrt Lechmühlen und dem Abzweig nach Denkling. Aktuell in beide Richtungen eine Vollsperrung. Grund ist ein Unfall mit 2 Lkw. Es ist aber für eine Umleitung gesorgt und die Rettungskräfte sind gerade vor Ort. Ich wünsche euch eine gute Fahrt und alle aktuellen Staus gibt es auch immer in der kostenlosen Arabella Bayern App.
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5: Es gibt einfach noch ehrliche Menschen bei uns in Bayern. Jetzt hat ein Mann in der Nähe vom Kloster Triefenstein in Unterfranken eine Brieftasche gefunden. Darin waren 1260 Euro, unter anderem zwei EC-Karten. Und der hat die sofort bei der Polizei in Marktheidenfeld abgeliefert. Das finde ich sehr löblich. So kann es nämlich auch sein. Nicht immer nur alles ganz fürchterlich. So, jetzt erstmal viel Musik für euch. The Doobie Brothers, direkt nach George Michael. Und hier ist Whitney, I Wanna Dance with Somebody.

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1: Ob er will, das ist lustig, ob er will oder nicht, jetzt ist er dran. Das klingt spitze, Carmen. Carmen ist eine leidenschaftliche Tänzerin aus Regensburg und hat jetzt ihren Mann Klaus und sich selbst zu einem Tanzkurs angemeldet. Über unseren Studio-Chat auf arabella-bayern.de schreibt sie, ich sehe uns schon wie bei Dirty Dancing tanzen, wobei er eigentlich strikt dagegen ist, aber mir ist das wurscht. Er ist kein Tänzer, ich bin es sehr wohl, jetzt wird getanzt. Und ich wünsche mir passend zu unserem Tanzabend Eric Carmen, Hungry Eyes aus Dirty Dancing. Gutes Gelingen, Carmen.

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6: Nicht verrückt machen lassen. Ja, es gibt dichte Wolken und meistens bleibt es erstmal trocken. Aber trotzdem, es kann natürlich gelegentlich kurz mal schauern oder gewittern. In Franken zum Beispiel oder am Nachmittag Richtung Abend auch an den Alpen. Aber trotzdem, nicht verrückt machen lassen. Es geht in Richtung Sommer. 23 bis 29 Grad heute. Der Arabella Bayernwettertrend morgen bis 32, am Freitag bis 36 Grad.
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7: Schönen Mittag euch, ich bin Ingmar aus der Arabella Bayern Verkehrszentrale und wir schauen zusammen auf die Straßen, was in Bayern so los ist. Einmal auf der A3 Nürnberg Richtung Würzburg zwischen Rottendorf und Würzburg-Randersacker. Achtung, hier ist ein Spanngurt auf der Fahrbahn, hier also unbedingt aufpassen. Dann auf die A73 Nürnberg Richtung Bamberg zwischen Möhrendorf und Beiersdorf Nord. Eine ungesicherte Unfallstelle, aktuell der rechte Fahrstreifen, deshalb blockiert. Und dann schauen wir noch auf die A8 München Richtung Salzburg, der letzte Stau aktuell, und zwar zwischen Rohrdorf und Felden. Das sind 7 Kilometer. Zeitverlust circa bei einer halben Stunde. Ich wünsche euch eine gute Fahrt und alle aktuellen Staus gibt's auch immer in der kostenlosen Arabella Bayern App.
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Was für eine Stimme, oder? So ein richtiger Gänsehautklassiker. Mark Cohen, Walking in Memphis auf Arabella Bayern. Der mir Musiksommer am Mittwochmittag, dass die nochmal auflaufen, das hätte auch keiner gedacht, oder? Deck Season Midnight Runners kommen am 4. September mit einem neuen Album ums Eck. Love heißt das und im Klartext neue Musik, aber der alte Wahnsinn dieser Band, die ist scheinbar auch wieder mit dabei, was ich so höre. Sänger Kevin Rowland kommt mit der Band dann übrigens für ein Konzert im Oktober nach Berlin und er verspricht viele alte und eben auch neue Popgeschichten. Ja, und natürlich auch Come On Eileen, klar, oder?

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6: Ich bin Julia Wasilkow. Zum ersten Mal zahlen die Menschen in Deutschland häufiger bargeldlos als mit Schein und Münze. Das hat eine Bundesbankstudie ergeben. Im vergangenen Jahr waren 55% aller Zahlungen bargeldlos. Die Debitkarte war dabei am beliebtesten. Das Zahlen per Smartphone hat um 4 Prozentpunkte auf 10% zugelegt. Bargeld bleibt aber mit 45% weiterhin stark gefragt. Zwei der bekanntesten deutschen Spielzeugmarken tun sich zusammen. Der Spielehersteller Ravensburger übernimmt die Plüschtierfirma Steiff. Die Marke Steiff ist bekannt für die Plüschtiere mit dem Knopf im Ohr. Ravensburger Klassiker sind Spiele wie Memory oder das verrückte Labyrinth. Über den Kaufpreis ist noch nichts bekannt. Die Spielwarenbranche ist im Umbruch. Viele deutsche Hersteller schreiben rote Zahlen und schließen sich deswegen mit anderen Firmen zusammen. Das Bayerische Landessozialgericht hat entschieden, Krankenkassen dürfen Versicherten die Gesundheitskarte nicht wegnehmen, wenn diese ihre Beiträge nicht zahlen. Bisher haben viele Kassen genau das getan und stattdessen Berechtigungsscheine ausgestellt. Dafür gäbe es keine Rechtsgrundlage, so das Gericht. Heute beginnt die Frühjahrskonferenz der Innenminister von Bund und Ländern. Auf der Tagesordnung steht auch die Migrationspolitik. Vorab hat der Vorsitzende der Innenministerkonferenz Grote im Redaktionsnetzwerk Deutschland gefordert, dass straffällige Geflüchtete in Zukunft leichter abgeschoben werden können.
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7: Der Sommer probiert's mal wieder. Nimmt heute Anlauf. 23 bis 29 Grad. Dazu, ja klar, gibt es schon ein paar Wolken. Vor allem in Franken bleiben die dichter. Und am Nachmittag kann es dort oder an den Alpen kurz mal schauern oder Wärme gewittern. So, noch mehr Anlauf dann morgen und übermorgen. Der Arabella Bayern Wettertrend. Morgen sonnig und sommerlich warm bis 32 Grad. Am Freitag dann bis 36 Grad. Am Samstag das gleiche schon. Schauspiel.
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8: Schönen Mittag, ich bin Ingmar aus der Arabella Bayern Verkehrszentrale und wir schauen zusammen auf die Straßen in Bayern. Einmal nach Regensburg und zwar auf den Odessa-Ring in Höhe B15, Landshuter Straße Richtung Nordgaustraße. Hier gab es einen Unfall an der Kreuzung, die Ampelanlage deswegen aktuell außer Betrieb. Feuerwehr und Rettungskräfte sind aber vor Ort und kümmern sich aktuell drum. Dann schauen wir auf die A45 Aschaffenburg Richtung Gießen. Und zwar zwischen dem Seligenstädter Dreieck und Klein-Ostheim. Hier ist ein Metallteil auf der Fahrbahn. Und noch auf der A8 München Richtung Salzburg zwischen Rohrdorf und Bernau am Chiemsee. 7 Kilometer Stau. Das ist aktuell der längste bei uns in Bayern. 45 Minuten der Zeitverlust. Ich wünsche euch eine gute Fahrt und alle aktuellen Staus gibt's auch immer in der kostenlosen Arabella Bayern App.
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7: Es gibt bei der Fußball-WM ein Team, das gewinnt wegen Fisch. Was? Klären wir gleich auf. Tolle Geschichte. Direkt nach Supertramp, Curtis Tigers und Kool & the Gang und Get Down On It.

Nacht der Superstars hinter uns, oder? Lionel Messi hat mit Argentinien Gegner Algerien mit 3:0 vernascht und so ganz nebenbei Miro Kloses WM-Rekord von 16 Toren eingestellt. Frankreich hat mit Kylian Mbappé 3:1 gegen Senegal gewonnen und die Norweger mit Erling Haaland 4:1 gegen den Irak gespielt. So sind die in die WM gestartet. Und überhaupt die Norweger, oder? Die haben für ihr WM-Abenteuer, Achtung, 300 Kilo Fisch von zu Hause mitgebracht. Dazu 116 Kilo Käse und 6000 Orangen. Der Grund? Die Spieler sollen das Essen essen, das sie daheim in Norwegen auch essen. Um sich gut einzuleben in den USA, heißt das offiziell. Und ich finde, das hat ja offensichtlich doch relativ gut funktioniert, oder? Wer hat noch gespielt? Ach, die Österreicher haben auch noch gespielt. Der erste Sieg der Österreicher bei einer WM. 3:1 hieß es am Ende gegen Jordanien. Und der ist auch aus Österreich. Hier ist Falco Vienna Calling auf Arabella.

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10: Teilweise leicht gewittrig, aber gut, das gehört zum Sommer, so ist es nun mal eben. Es gibt viele Wolken, vor allen Dingen in Franken, teilweise aber auch richtig schön sonnig. So oder so, Maxi-Werte zwischen 23 Grad in Hof und 29 Grad am Bodensee und so rund um Aschaffenburg. Am Abend kann es dann auch im Süden an den Bergen kurz mal schauern oder gewittern. Der Arabella Bayern Wettertrend. Sommerlich warm geht's morgen weiter. An den Alpen ein paar größere Quellwolken, ansonsten viel Sonne bis 32, am Freitag bis 36 Grad.
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11: Schönen Mittag, ich bin Ingmar aus der Arabella Bayern Verkehrszentrale und wir schauen zusammen auf die Straßen in Bayern. Einmal nach Regensburg und zwar auf den Odessa-Ring in Höhe B15, Landshuter Straße Richtung Nordgaustraße. Hier gab es einen Unfall an der Kreuzung, die Ampelanlage deswegen aktuell außer Betrieb. Feuerwehr und Rettungskräfte sind aber vor Ort und kümmern sich aktuell drum. Dann schauen wir auf die A45 Aschaffenburg Richtung Gießen. Und zwar zwischen dem Seligenstädter Dreieck und Klein-Ostheim. Hier ist ein Metallteil auf der Fahrbahn. Und noch auf der A8 München Richtung Salzburg zwischen Rohrdorf und Bernau am Chiemsee. 7 Kilometer Stau, das ist aktuell der längste bei uns in Bayern. 45 Minuten der Zeitverlust. Ich wünsche euch eine gute Fahrt und alle aktuellen Staus gibt's auch immer in der kostenlosen Arabella Bayern App.
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10: Ich bin Julia Wasilkow. Mit modernen Gentechnikverfahren veränderte Lebensmittel dürfen in der EU künftig ohne spezielle Kennzeichnung im Supermarkt verkauft werden. Die Mehrheit des Europäischen Parlaments hat dafür gestimmt. Entsprechende Züchtungen sollen in vielen Fällen von den bislang strengeren EU-Gentechnikregeln ausgenommen werden. Die Änderungen sollen voraussichtlich ab Mitte 2028 angewendet werden. Tanken ist im Laufe der vergangenen Woche noch einmal günstiger geworden. Das gilt vor allem für Diesel, zeigt eine Auswertung des ADAC. Da ist der Preis im Schnitt um rund 9 Cent gesunken. Ein Liter kostet gerade um die 1,79, ein Liter Super E10 im bundesweiten Mittel 1,85. Damit sind die Spritpreise zurzeit auf dem niedrigsten Stand seit Anfang März. Immer öfter wird in Deutschland mit Karte oder Smartphone gezahlt. Laut einer repräsentativen Studie der Bundesbank haben die Menschen ihre täglichen Einkäufe 2025 erstmals häufiger bargeldlos als bar bezahlt. 55% der Zahlungen liefen per Karte oder Smartphone, 45% in bar. Die Zahl antisemitischer Vorfälle in Deutschland bleibt hoch. Der Jahresbericht der Meldestelle RIAS zeigt für 2025 rechnerisch knapp 24 Übergriffe pro Tag. Zum Beispiel Angriffe, Beleidigungen oder Sachbeschädigungen. Insgesamt dokumentierten Meldestellen mehr als 8.700 Fälle. Und damit ähnlich viele wie im Jahr zuvor.
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11: Ja, wahrscheinlich sind die Wolken in der Überzahl jetzt am Mittwochnachmittag. Hohe, mittelhohe Wolken von Westen her. Trotz allem gibt es ein paar Sonnenstunden. Aber an den Alpen und vor allen Dingen östlich des Inns kann es am Nachmittag wittrige Schauer geben. Temperaturen je nachdem 23 bis 29 Grad. Der Arabella Bayern-Wettertrend. Sonnig, sommerlich und überhaupt wunderbar. Morgen bei bis zu 32, am Freitag zum Start ins Wochenende bis zu 36 Grad.
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12: Schönen Nachmittag jetzt mit Ludwig aus der Arabella Bayern Verkehrszentrale und mit den wichtigsten Verkehrshinweisen aktuell für euch in Bayern. Wir schauen erstmal nach München auf den Altstadtringtunnel. Da hat es kurz vor der Einfahrt in den Tunnel nämlich ein Problem gegeben. Da ist ein Bierlaster umgekippt. Das Ganze wird immer noch aufgeräumt. Die Richtungsfahrbahn, also in Richtung Friedensengel, immer noch gesperrt. Dann schauen wir auf die A7 Würzburg Richtung Fulda zwischen Wasserlosen und Bad Kissingen Obertulba. Hier 7 Kilometer Stau, da verliert ihr 23 Minuten. Und wir schauen auf die B4R aus Richtung Nürnberger Ring in Nürnberg, also die Gustav-Adolf-Straße zwischen der Geißsee-Straße und der Von-der-Tann-Straße. Da gibt es einen Brand. Da läuft ein Feuerwehreinsatz. Auch hier die Fahrbahn gesperrt. Das Ganze bitte umfahren. Gute Fahrt und alle aktuellen Staus auch immer in der kostenlosen Arabella Bayern-App.
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11: Sommerwetter, dazu Sommerveranstaltungen. Ach, es könnte nicht schöner sein, oder? Wo ihr demnächst besonders schön Open Air feiern könnt. Ich habe da ein paar Premium-Tipps für euch. Aber zuerst Queen, Crazy Little Thing Called Love. Außerdem Mariah Carey. Und hier sind die Depeche Mode People are People.

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1: Ganz gemütlich bummeln und einkaufen am Sonntag, das geht wunderbar beim Sommermarkt in Ochsenfurt in Unterfranken. Von 10 bis 18 Uhr gibt's in der Altstadt viele Marktstände mit, unter anderem Haushaltsartikeln, Werkzeug, Lebensmittel, Deko, volles Programm. Ab 13 Uhr öffnen auch noch die Geschäfte zum verkaufsoffenen Sonntag in Ochsenfurt. Dazu natürlich Gastronomie und Imbissstände für kleine Pausen zwischendurch. Richtig schön. Sommertheater unter freiem Himmel. Das gibt's aktuell bei den Kreuzgangspielen in Feuchtwangen in Mittelfranken. Die Festspiele, die laufen noch bis Mitte August und bringen 6 Stücke auf die Bühne. Der große Gatsby, der Diener zweier Herren, 1984, die kleine Hexe und die Prinzessin auf der Erbse sowie der Sandmann. Gespielt wird in besondere Kulisse unter romanischen Arkaden und im Nixelgarten in Feuchtwangen. Tickets gibt's ab 30 Euro. 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Und hier sind Bill Medley und Jennifer Warnes.

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4: Viele Wolken gibt's am Himmel über Bayern, aber eben auch einiges an Sonne. Die Temperaturen jedenfalls vollkommen okay. 23 Grad so rund um Hof in Oberfranken, 29 Grad in der Spitze rund um Aschaffenburg in Unterfranken. Gegen Abend kann es zum einen an den Alpen und zum zweiten östlich des Inns Schauern oder Wärme gewittern. Der Arabella Bayern-Wettertrend sonnig und sommerlich warm. Morgen bei bis 32, am Freitag bis 36 Grad.
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5: Schönen Nachmittag jetzt mit Ludwig aus der Arabella Bayern Verkehrszentrale und mit den wichtigsten Verkehrshinweisen aktuell für euch in Bayern. Wir schauen erstmal nach München und so auf den Altstadtringtunnel. Da hat es einen Unfall gegeben und ein Bierlaster war umgefallen. Da sind alle Scherben jetzt wieder beseitigt, alles aufgeräumt. Die Straße ist wieder ganz normal befahrbar. Dann schauen wir auf die A9 München Richtung Nürnberg zwischen Manching und Lenting. 8 Kilometer Stau, da verliert ihr eine gute halbe Stunde. Und wir schauen auf die B4R aus Richtung Nürnberger Ring. Und zwar in Nürnberg die Gustav-Adolf-Straße zwischen der Geißseestraße und der von der Tannstraße. Hier immer noch Probleme, weil es da brennt. Da ist die Feuerwehr vor Ort. Die Fahrbahn ist verengt, also das Ganze am besten umfahren. Gute Fahrt und alle aktuellen Staus gibt es auch immer in der kostenlosen Arabella Bayern App.
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Safe Tonight, Igla Cherry. Der hat Musik praktisch in die Wiege gelegt bekommen. Sein Vater war Jazz-Trompeter, seine Halbschwester Nini Cherry ist ebenfalls Sängerin. Und mit 16 kommt eben dieser Igla Cherry in die USA auf eine High School of Performing Arts. Und dann, Mitte der 90er, geht er zurück in seine Heimat Schweden, nimmt Musik auf und landet mit Safe Tonight einen Mega-Hit. Der wird mit Gold und Platin und allem Möglichen ausgezeichnet. Er wird nie wieder erfolgreicher, aber den Hit, den nimmt ihm niemand mehr. 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
5: Ich bin Julia Wasilkow. Das Europaparlament hat neue Regeln für genetisch veränderte Lebensmittel beschlossen. Bestimmte Produkte dürfen künftig ohne spezielle Kennzeichnung in Supermärkten verkauft werden. Und auch die bisher vorgeschriebene Umweltprüfung vor der Zulassung fällt weg. Befürworter erhoffen sich dadurch neue Sorten, die besser mit Dürren zurechtkommen oder weniger Dünger brauchen. Kritiker warnen dagegen, dass sich genveränderte Pflanzen durch Wind auch auf andere Äcker ausbreiten können. Bar oder mit Karte? Diese Frage wird immer öfter mit Karte beantwortet. Letztes Jahr haben die Menschen in Deutschland an Ladenkassen in 55% der Fälle bargeldlos bezahlt. Also mit einer Debitkarte, per Smartphone oder Smartwatch. 45% der Zahlungen wurden aber immer noch bar getätigt. Ein im Vergleich zu anderen europäischen Ländern hoher Wert. Deutschland vergibt 30.000 kostenlose Bahntickets für eine Reise nach Polen. Bewerben können sich ab September junge Erwachsene zwischen 18 und 27 Jahren. Anlass ist das 35. Jubiläum des deutsch-polnischen Nachbarschaftsvertrags. Auch Polen verteilt 30.000 Tickets. Dieser sogenannte Freundschaftspass gilt für 7 flexible Reisetage im jeweiligen Nachbarland sowie eine kostenlose Hin- und Rückfahrt. Ein AfD-Politiker wird zum Kulturreferenten einer Kleinstadt gewählt, doch die Proteste sind so groß, dass er vom Stadtrat wieder abgesetzt wird. So ist es in der oberbayerischen Kleinstadt Tittmoning im Landkreis Traunstein passiert. Es geht um den AfD-Stadtrat Sebastian Grudauer. Der 32-Jährige war zum Beispiel durch Aussagen wie »Wir werden mehr und mehr zur Minderheit im eigenen Land« aufgefallen.
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6: Wer jetzt am Nachmittag vor allen Dingen östlich des Inns und im Süden an den Bergen unterwegs ist, kann schon den ein oder anderen gewittrigen Schauer mitbekommen. So ist es ja mal nicht. Ansonsten Sonne und Wolken im Wechsel und eigentlich ganz angenehme Temperaturen. Schön warm, 23 bis 29 Grad. Kleiner Vorgeschmack auf morgen, der Arabella Bayern-Wetter-Trend. Sommerlich warm, viel Sonne bei bis zu 32 Grad. Am Freitag geht's hoch bis auf 36 Grad in der Spitze. Dann kann es allerdings kräftige Hitzegewitter geben.
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7: Schönen Nachmittag, ich bin Ingmar aus der Arabella Bayern Verkehrszentrale und das ist aktuell los auf den Straßen in Bayern. Wir schauen auf die A3 Frankfurt Richtung Würzburg. An der Ausfahrt Helmstadt, Achtung, ein kaputter LKW blockiert da aktuell die Spur. Dann auf der A9 München Richtung Nürnberg zwischen Manching und Denkendorf. 10 Kilometer Stau, Zeitverlust bei knapp unter einer halben Stunde, hier braucht ihr also etwas länger. Und dann noch auf der B17 Landsberg Richtung Reute zwischen der Ausfahrt Lechmühlen und Denklingen gab es einen Unfall, beide Richtungen des deswegen aktuell blockiert. Ich wünsche euch eine gute Fahrt und alle aktuellen Staus gibt's auch immer in der kostenlosen Arabella Bayern App.
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6: Susu, ihr hättet also ganz gerne ein Deutschland-Trikot mit Kai Havertz hinten drauf oder Alexander Pavlovic oder Dennis Undorf? Das könnt ihr vergessen. Gibt's nicht. Woran das liegt? Sehr kurioser Grund. Gleich. Aber davor The Rolling Stones. Ihr wisst schon, Stones gehen immer mit Miss You, Simply Red und hier ist Blondie und Call Me.

Stones gehen einfach immer. The Rolling Stones und Miss You auf Arabella Bayern. Adidas, wir haben ein Problem. Wer aktuell ganz gerne ein DFB-Trikot hätte, mit Kai Havertz zum Beispiel hinten drauf oder Alexander Pavlovic oder Dennis Undav, kann das momentan vergessen. Denn dem Ausrüster der deutschen Fußballnationalmannschaft sind bei der Beflockung die Vs ausgegangen. Das hat Adidas jetzt tatsächlich bestätigt. Offiziell heißt es, aufgrund der hohen Nachfrage nach Beflockungen der Spieler Undav, Havertz und Pavlovic kam es kurzfristig zu Engpässen bei der Verfügbarkeit des Buchstabens V. So einfach ist es manchmal, oder? Jetzt gelobt Adidas allerdings Besserung und sagt, das ist schon alles ganz bald wieder verfügbar. Ein bisschen Geduld brauchen wir aber noch. Na, wollen wir es doch hoffen, oder? Vielleicht schon zum nächsten Spiel. Vielleicht klappt das ja. Oh, mir sind übrigens auch die Vs ausgegangen. Das ist sehr blöd. Deswegen jetzt für euch auf Arabella Bayern. Ultra Ox und Iena. Sorry. Hohe Nachfrage. 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
2: Mit Sebastian Uhl. Grüß Gott. Der Bayerische Verfassungsschutz darf die AfD weiter beobachten. Die Partei wollte gegen ein Urteil des Verwaltungsgerichts München in Berufung gehen, ist damit aber gescheitert. Aktuell wird die Bayern-AfD als rechtsextremer Verdachtsfall eingestuft. Noch eine Woche läuft die Spargelsaison und Bayerns Spargelbauern sind zufrieden. Keine besonderen Höhen, keine besonderen Tiefen, so die Bilanz des Verbands Südbayern. Und bei den Erdbeeren dürften die Mengen etwas höher ausfallen als in den beiden Vorjahren, heißt es von den Anbauern. Und noch der Blick zur WM und den heutigen Spielen. Mit Portugal und England starten zwei Mitfavoriten ins Turnier. Die Portugiesen ab 19 Uhr gegen Kongo, England unter Trainer Tuchel ab 22 Uhr gegen Kroatien. In der Nacht treffen außerdem Ghana und Panama aufeinander und Usbekistan spielt gegen Kolumbien. Immer gut informiert, mehr Nachrichten für Bayern und die Welt wieder um voll.
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3: Ja, das ist teilweise schon relativ gewittrig heute Nachmittag, vor allen Dingen ganz im Süden und im Osten Bayerns. Da sind die Wolken besonders dicht, auch in Franken, aber die meisten Gewitter gibt's eben im Süden und im Osten. Ansonsten hat aber auch die Sonne nach wie vor ihre Chance bei Temperaturen jetzt am Nachmittag zwischen 23 und 29 Grad immer noch sehr warm. Der Arabella Bayern Wettertrend, morgen geht's richtig rund, 32 am Freitag bis 36 Grad.
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4: Schönen Nachmittag, ich bin Ingmar aus der Arabella Bayern Verkehrszentrale und das ist aktuell los auf den Straßen in Bayern. Zuerst schauen wir auf die A8, München Richtung Salzburg und zwar zwischen Irschenberg und Bad Aibling. Hier ist der rechte Fahrstreifen aktuell blockiert, Grund ist ein defekter LKW. Dann auf die A3, Frankfurt Richtung Würzburg und zwar zwischen Wertheim und Helmstadt. Hier sind Metallteile auf der Fahrbahn, mehrere, deswegen unbedingt aufpassen. Und noch zuletzt auf die A93, Weiden Richtung Hof und zwar zwischen Falkenberg und Wiesau. Hier ist der linke Fahrstreifen blockiert. Grund ist ein Unfall. Und Achtung, es sind auch Personen auf der Fahrbahn. Ich wünsche euch eine gute Fahrt, gutes Durchhalten und alle aktuellen Staus gibt's auch immer in der kostenlosen Arabella Bayern App.
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0: 5 Jahrzehnten. Was, echt? Schon so lang sind Duran Duran nun fast schon im Popgeschäft und immer noch haben die neue Musik am Start und immer noch lieben sie die Fans. Und ein überraschendes Geheimnis trägt zum Erfolg bei, sagt Sänger Simon Le Bon. Der hat nämlich jetzt verraten, es ist faire Bezahlung. Die Tantiemen für die Songs, die werden grundsätzlich zu gleichen Teilen unter allen Bandmitgliedern aufgeteilt, egal ob jemand an einem Song mitgeschrieben hat oder nicht. Und das sei eben gut am Ende des Tages für die Qualität der Alben.
1: Crucially. Only the best material gets on the album. Because if it was the other way, then people would say, well, I've got to have a song on the album because I need it to be on for my income.
0: Kein Bandmitglied muss dafür kämpfen, dass möglichst viele seiner Songs auf ein Album kommen, damit er möglichst viel verdient. Stattdessen verdienen alle bei Duran Duran gleich und aufs Album schaffen es nur die besten Songs, egal wer sie geschrieben hat. Ich habe hier einen der besten überhaupt, finde ich persönlich. Die 80er, Duran Duran und The Wild Boys auf Arabella Bayern. Wow!

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5: Ich bin Julia Wasilkow. Die EU-Abschieberegeln werden deutlich verschärft. Das Parlament in Straßburg stimmte der sogenannten Rückführungsverordnung zu. Kern des Gesetzes sind spezielle Abschiebezentren. Dorthin sollen abgelehnte Asylbewerber gebracht werden, die aus verschiedenen Gründen nicht in ihre Heimatländer abgeschoben werden können. Wo solche Zentren entstehen könnten, ist bisher nicht klar. Tanken ist im Laufe der vergangenen Woche noch einmal günstiger geworden. Das gilt vor allem für Diesel, zeigt eine Auswertung des ADAC. Da ist der Preis im Schnitt um rund 9 Cent gesunken. Ein Liter kostet gerade um die 1,79, ein Liter Super E10 im bundesweiten Mittel 1,85. Damit sind die Spritpreise zurzeit auf dem niedrigsten Stand seit Anfang März. In bayerischen Gemeinderäten, Stadträten und Kreistagen sind Frauen weiter unterrepräsentiert. Ihr Anteil ist nach den Kommunalwahlen im März aber leicht auf rund 25% gestiegen. Das hat das Statistische Landesamt Bayern mitgeteilt. Vor der Wahl hatte eine Initiative monatelang für mehr Frauen in der Kommunalpolitik geworben. Ab dem Abend greifen auch die letzten Nationen ins WM-Geschehen in den USA, Kanada und Mexiko ein. Portugals Fußballer treffen um 19 Uhr auf die Demokratische Republik Kongo. England bestreitet sein erstes Gruppenspiel ab 22 Uhr gegen Kroatien. In der Nacht spielen ab 1 Uhr noch Ghana und Panama gegeneinander und Usbekistan und Kolumbien treffen ab 4 Uhr morgens aufeinander.
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6: Ja, wahrscheinlich sind die Wolken in der Überzahl jetzt am Mittwochnachmittag. Hohe, mittelhohe Wolken von Westen her. Trotz allem gibt es ein paar Sonnenstunden. Aber an den Alpen und vor allen Dingen östlich des Inns kann es am Nachmittag wittrige Schauer geben. Temperaturen je nachdem 23 bis 29 Grad. Der Arabella Bayernwettertrend. Sonnig, sommerlich und überhaupt wunderbar. Morgen bei bis zu 32, am Freitag zum Start ins Wochenende bis zu 36 Grad.
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7: Schönen Feierabend, ich bin Ingmar aus der Arabella Bayern Verkehrszentrale und das ist los aktuell auf den Straßen in Bayern. Wir schauen zuerst auf die A3 Würzburg Richtung Frankfurt und zwar zwischen Markt Heidenfeld und Rohrbrunn. Achtung, ein Metallrohr auf der Fahrbahn, deswegen hier unbedingt aufpassen. Dann auf der A7 Würzburg Richtung Fulda und zwar zwischen Bad Brückenau und dem Fuldaer Dreieck. 9 Kilometer Stau aktuell, das ist der längste in Bayern. Zeitverlust hier bei 30 Minuten. Und dann A99 München Südwest Richtung München Nord im Tunnel Allach die Höhenkontrolle ausgelöst. Das heißt, hier wird sich zurückstauen. Ich wünsche eine gute Fahrt und alle aktuellen Staus gibt's immer in der kostenlosen Arabella Bayern App.
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6: Süßer wird's heute nicht mehr. Naja, wobei heute am Wochenende ganz kleine Dackel kommen ganz groß raus bei uns in Bayern. Wie, wo, was genau? Gleich nach Linda and the Funky Boys, nach MC Hammer. Und hier sind die 80er. Animotion, I Engineer.

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1: Es wird tierisch am Wochenende. Da steigen nämlich die Dackel Open in Dachau in Oberbayern an der Floßlände 3 am Samstag. Da gibt's ein großes Programm mit Golf, mit Comedy, Foodtrucks, Public Viewing des WM-Spiels Deutschland gegen die Elfenbeinküste. Und am Sonntag wird's tierisch. Da gehen dann die Vierbeiner beim großen Dackelrennen an den Start. Los geht's gegen 9.30 Uhr. Und gleich noch ein Tipp für Samstag. Da dreht sich dann in Friedberg in Schwaben alles ums Bier. Da geht's runter in die kühlen, historischen Bierkeller. Zwei historische Gewölbe ehemaliger Brauereien schaut ihr euch an. Erfahrt viel über die Braugeschichte. Auf Wunsch gibt's auch gekühltes Flaschenbier. Ach, ist das toll. Am Samstag um 17 Uhr einfach vorher bei der Touristinfo in Friedberg anmelden. Kostet 10 Euro. 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Und das ist der Mehr Musik Sommer mit Steve Winwood und Higher Love.

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5: Mit Sebastian Uhl, grüß Gott. Die Tankpreise sind aktuell deutlich am Sinken, zeigt jetzt auch eine ADAC-Auswertung. Diesel kostet im Schnitt unter 1,80 Euro, Super E10 1,85 Euro. Damit sind die Spritpreise zurzeit auf dem niedrigsten Stand seit Anfang März. Weil Ende des Monats der Tankrabatt ausläuft, empfiehlt der ADAC, vorher nochmal voll zu tanken. In bayerischen Gemeinderäten, Stadträten und Kreistagen sind Frauen weiter unterrepräsentiert. Ihr Anteil ist nach den Kommunalwahlen im März aber leicht auf rund 25% gestiegen. Das hat das Statistische Landesamt in Bayern mitgeteilt. Und zum ersten Mal zahlen wir häufiger bargeldlos als mit Schein und Münze. Das hat eine Bundesbankstudie ergeben. Im vergangenen Jahr waren 55% aller Zahlungen ohne Bargeld. Die Debitkarte war dabei am beliebtesten. 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
6: Viele Wolken gibt's am Himmel über Bayern, aber eben auch einiges an Sonne. Die Temperaturen jedenfalls vollkommen okay. 23 Grad so rund um Hof in Oberfranken, 29 Grad in der Spitze rund um Aschaffenburg in Unterfranken. Gegen Abend kann es zum einen an den Alpen und zum zweiten östlich des Inns Schauern oder Wärme gewittern. Der Arabella Bayern Wettertrend sonnig und sommerlich warm. Morgen bei bis 32, am Freitag bis 36 Grad.
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7: Schönen Feierabend jetzt mit Ludwig aus der Arabella Bayern Verkehrszentrale und mit den wichtigsten Verkehrshinweisen aktuell für euch in Bayern. Wir schauen erstmal dringend auf die B2 Donauwörth Augsburg zwischen Donauwörth Nordberger Kreuz und Donauwörth Süd Nordheim. Hier in beiden Richtungen vorsichtig sein, da kommt euch ein Falschfahrer entgegen. Also hier, ich wiederhole nochmal, B2 Donauwörth Augsburg zwischen Donauwörth Nordberger Kreuz und Donauwörth Süd Nordheim. In beiden Richtungen vorsichtig sein wegen eines Falschfahrers. Dann schauen wir auf die A9 München Richtung Nürnberg. Zwischen Manching und Denkendorf 10 Kilometer Stau, da verliert ihr gute 25 Minuten. Und eine halbe Stunde ist es gleich in der Gegenrichtung. Auf der A9 Nürnberg Richtung München zwischen Denkendorf und Neuburg an der Donau. Und dann schauen wir auch noch rüber auf die A96 Lindau Richtung München zwischen Jengen-Kaufbeuren und Landsberg am Lech West. Hier 5 Kilometer Stau, der Zeitverlust bei 30 Minuten. Gute Fahrt und alle aktuellen Staus gibt's natürlich auch immer in der kostenlosen Arabella Bayern App.
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Stuart, Rhythm of My Heart auf Arabella Bayern. Schönen Mittwochnachmittag. Halbe Sachen macht der keine. Wenn Bruce Springsteen Konzerte spielt, dann hat der richtig Bock. Und das spürst du bei jedem Song. Im Estadio Santiago Bernabeu in Madrid spielt Bruce heute vor 16 Jahren seine bis dato längste Show. 3 Stunden und 48 Minuten dauert das Konzert. Seinen persönlichen Rekord soll er 4 Jahre später in Philadelphia mit einem 4-stündigen Konzert dann nochmal toppen. Wie gesagt, der hat einfach Bock, der liebt seinen Job. Hier ist er auf Arabella Bayern mit Cover Me.

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3: Ich bin Julia Wasilkow. Das Europaparlament hat neue Regeln für genetisch veränderte Lebensmittel beschlossen. Bestimmte Produkte dürfen künftig ohne spezielle Kennzeichnung in Supermärkten verkauft werden. Und auch die bisher vorgeschriebene Umweltprüfung vor der Zulassung fällt weg. Befürworter erhoffen sich dadurch neue Sorten, die besser mit Dürren zurechtkommen oder weniger Dünger brauchen. Kritiker warnen dagegen, dass sich genveränderte Pflanzen durch Wind auch auf andere Äcker ausbreiten können. Die Zahl der antisemitischen Vorfälle in Deutschland bleibt nach Angaben der Meldestelle RIAS weiter hoch. Demnach wurden im vergangenen Jahr rund 8.700 solcher Fälle registriert. Rechnerisch gibt es damit knapp 24 Fälle pro Tag. In über 180 Fällen ging es um körperliche Gewalt. Ansonsten handelt es sich um Bedrohungen und Sachbeschädigungen. Sie sind im Zweiten Weltkrieg aus dem besetzten Polen gestohlen und jetzt von Deutschland zurückgegeben worden. Beim Deutsch-Polnischen Forum in Berlin hat Außenminister Warnefuhl mehrere geklaute Kulturgüter an die polnische Kultusministerin übergeben, darunter auch ein Goldring aus dem 16. Jahrhundert. Warnefuhl sagte, die Rückgabe sei Ausdruck gegenseitigen Respekts und bleibender deutscher Verantwortung. Ein AfD-Politiker wird zum Kulturreferenten einer Kleinstadt gewählt, doch die Proteste sind so groß, dass er vom Stadtrat wieder abgesetzt wird. So ist es in der oberbayerischen Kleinstadt Tittmoning im Landkreis Traunstein passiert. Es geht um den AfD-Stadtrat Sebastian Grudauer. Der 32-Jährige war zum Beispiel durch Aussagen wie »Wir werden mehr und mehr zur Minderheit im eigenen Land« aufgefallen.
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4: Wer jetzt am Nachmittag vor allen Dingen östlich des Inns und im Süden an den Bergen unterwegs ist, kann schon den ein oder anderen gewittrigen Schauer mitbekommen. So ist es ja mal nicht. Ansonsten Sonne und Wolken im Wechsel und eigentlich ganz angenehme Temperaturen. Schön warm, 23 bis 29 Grad. Kleiner Vorgeschmack auf morgen, der Arabella Bayern Wettertrend. Sommerlich warm, viel Sonne bei bis zu 32 Grad. Am Freitag geht's hoch bis auf 36 Grad in der Spitze. Dann kann es allerdings kräftige Hitzegewitter geben.
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5: Schönen Feierabend jetzt mit Ludwig aus der Arabella Bayern Verkehrszentrale und mit den wichtigsten Verkehrshinweisen aktuell für euch in Bayern. Wir schauen direkt auf die Autobahnen. Wir starten rein mit der A6 Heilbronn Richtung Nürnberg zwischen dem Dreieck Rot und dem Kreuz Nürnberg Süd. Hier 4 Kilometer Stau, da dauert es eine glatte Stunde länger, bisher weniger, eine halbe Stunde länger. Ist es auf der A7 Würzburg Richtung Fulda zwischen Bad Brückenau Wildflecken und dem Fulda Dreieck, hier 8 Kilometer Stau. Dann A9 Nürnberg Richtung München zwischen Lenting und Ingolstadt Nord, da hat es einen Unfall gegeben. Die rechte Spur blockiert und das sorgt natürlich für Stau im weiteren Verlauf zwischen Denkendorf und Ingolstadt Süd. 7 Kilometer sind es, der Zeitverlust hier auch bei einer halben Stunde. Ebenfalls eine halbe Stunde länger dauert es auf der A96 Lindau Richtung München zwischen Buchloe West und Landsberg am Lech West. Hier 6 Kilometer Stau und wir schauen auch noch rüber auf die A99 München Süd Richtung München Nord zwischen dem Rastplatz Aschheim und dem Kreuz München Nord. Da ist die mittlere Spur blockiert, da hat es einen Unfall mit einem LKW gegeben. Auch hier bitte vorsichtig sein. Gute Fahrt und alle aktuellen Staus gibt es auch immer in der kostenlosen Arabella Bayern App.
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7: Wo ist denn heute schon Weihnachten? Zumindest geht's in die Richtung. In Weilheim in Oberbayern. Die Stadtwerke suchen jetzt schon Christbäume für die Weihnachtszeit. Falls ihr also eine große schöne Tanne oder Fichte im Garten habt und sagt, der Baum muss weg, dann jetzt bei den Stadtwerken melden. Die kümmern sich dann. Der Baum sollte zwischen 7 und 20 Meter hoch sein und im November wird er dann gefällt. Na, Prost Mahlzeit. Das ist ja zum Glück noch ein bisschen hin bis dahin. Aber jetzt zuerst viel Musik. Smokey, für euch direkt nach Prince, the most beautiful girl in the world. Und apropos gefällt, hoffentlich gefällt euch Roxette. Oh meine Güte, ich schäme mich so. Überleitung des Jahres. Hier sind Roxette und Dangerous auf Arabella Bayern.

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1: So, heute geht's schnell. Yvonne aus Kitzingen in Unterfranken ist für heute fertig mit der Welt. Oh weia. Es war ein brutal anstrengender Tag, schreibt sie bei uns in der Firma. Und sie schreibt über unseren Studio-Chat auf arabella-bayern.de. Ich wünsche mir irgendeinen entspannten Song für den Feierabend. Und ich überlasse es dir, was du spielst. Liebe Yvonne. Es gibt solche Tage. Erhol dich gut. Hier sind die Pointer Sisters ganz entspannt mit Slow Hand auf Arabella Bayern.

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5: Sebastian Uhl, grüß Gott. Der Bayerische Verfassungsschutz darf die AfD weiter beobachten. Die Partei wollte gegen ein Urteil des Verwaltungsgerichts München in Berufung gehen, ist damit aber gescheitert. Aktuell wird die Bayern-AfD als rechtsextremer Verdachtsfall eingestuft. Noch eine Woche läuft die Spargelsaison und Bayerns Spargelbauern sind zufrieden. Keine besonderen Höhen, keine besonderen Tiefen, so die Bilanz des Verbands Südbayern. Und bei den Erdbeeren dürften die Mengen etwas höher ausfallen als in den beiden Vorjahren, heißt es von den Anbauern. Und noch der Blick zur WM und den heutigen Spielen. Mit Portugal und England starten 2 Mitfavoriten ins Turnier. Die Portugiesen ab 19 Uhr gegen Kongo, England unter Trainer Tuchel ab 22 Uhr gegen Kroatien. In der Nacht treffen außerdem Ghana und Panama aufeinander und Usbekistan spielt gegen Kolumbien. Immer gut informiert, mehr Nachrichten für Bayern und die Welt wieder um voll.
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6: Ja, das ist teilweise schon relativ gewittrig heute Nachmittag, vor allen Dingen ganz im Süden und im Osten Bayerns. Da sind die Wolken besonders dicht, auch in Franken, aber die meisten Gewitter gibt's eben im Süden und im Osten. Ansonsten hat aber auch die Sonne nach wie vor ihre Chance bei Temperaturen jetzt am Nachmittag zwischen 23 und 29 Grad, immer noch sehr warm. Der Arabella Bayern Wettertrend, morgen geht's richtig rund, 32 am Freitag bis 36 Grad.
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7: Schönen Feierabend jetzt mit Ludwig aus der Arabella Bayern Verkehrszentrale und mit den wichtigsten Verkehrshinweisen aktuell für euch in Bayern. A6 Heilbronn Richtung Nürnberg, zwischen Schwabach West und dem Kreuz Nürnberg Süd 6 Kilometer Stau, der Zeitverlust 1 Stunde. Eine Dreiviertelstunde solltet ihr länger einplanen. Wenn ihr unterwegs seid auf der A7 Ulm Richtung Füssenreute, zwischen dem Kreuz Ulm-Elchingen und dem Dreieck Hittistetten, hier 5 Kilometer Stau. In der Gegenrichtung, da gab es einen Unfall zwischen Altenstadt an der Iller und Illertissen. Die linke Spur aktuell blockiert, hier auch vorsichtig sein, hier sind Personen auf der Fahrbahn. Dann A73 Bamberg Richtung Suhl zwischen Ebensfeld und Bad Staffelstein. Da hat es einen Unfall im Baustellenbereich gegeben. Da steht auch das kaputte Auto. Auch hier vorsichtig sein. Und A99 München Süd Richtung München Nord zwischen dem Kreuz München Ost und dem Kreuz München Nord. 8 Kilometer Stau. Der Zeitverlust bei guten 25 Minuten. Gute Fahrt. 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
8: Ich bin Julia Wasilkow. Das Europaparlament hat neue Regeln für genetisch veränderte Lebensmittel beschlossen. Bestimmte Produkte dürfen künftig ohne spezielle Kennzeichnung in Supermärkten verkauft werden. Und auch die bisher vorgeschriebene Umweltprüfung vor der Zulassung fällt weg. Befürworter erhoffen sich dadurch neue Sorten, die besser mit Dürren zurechtkommen oder weniger Dünger brauchen. Kritiker warnen dagegen, dass sich genveränderte Pflanzen durch Wind auch auf andere Äcker ausbreiten können. Die Zahl der antisemitischen Vorfälle in Deutschland bleibt nach Angaben der Meldestelle RIAS weiter hoch. Demnach wurden im vergangenen Jahr rund 8.700 solcher Fälle registriert. Rechnerisch gibt es damit knapp 24 Fälle pro Tag. In über 180 Fällen ging es um körperliche Gewalt. Ansonsten handelt es sich um Bedrohungen und Sachbeschädigungen. Sie sind im Zweiten Weltkrieg aus dem besetzten Polen gestohlen und jetzt von Deutschland zurückgegeben worden. Beim Deutsch-Polnischen Forum in Berlin hat Außenminister Warnefuhl mehrere geklaute Kulturgüter an die polnische Kultusministerin übergeben. Darunter auch ein Goldring aus dem 16. Jahrhundert. Warnefuhl sagte, die Rückgabe sei Ausdruck gegenseitigen Respekts und bleibender deutscher Verantwortung. Ein AfD-Politiker wird zum Kulturreferenten einer Kleinstadt gewählt, doch die Proteste sind so groß, dass er vom Stadtrat wieder abgesetzt wird. So ist es in der oberbayerischen Kleinstadt Tittmoning im Landkreis Traunstein passiert. Es geht um den AfD-Stadtrat Sebastian Grudauer. Der 32-Jährige war zum Beispiel durch Aussagen wie »Wir werden mehr und mehr zur Minderheit im eigenen Land« aufgefallen.
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9: Ziemlich gewittrig ist es vielerorts heute Abend, vor allen Dingen im Osten und im Süden Bayerns. Schauen wir gleich auf morgen. Der Arabella Bayern Wettertrend. Morgen sommerlich warm, viel Sonne bei bis zu 32 Grad, bleibt trocken. Am Freitag ebenfalls sehr sonnig, aber da kann es dann teilweise etwas Hitze gewittern. Kein Wunder, bei bis zu 36 Grad in der Spitze.
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10: Schönen Feierabend jetzt mit Ludwig aus der Arabella Bayern Verkehrszentrale mit den wichtigsten Verkehrshinweisen aktuell für euch in Bayern. A6 Heilbronn Richtung Nürnberg zwischen Schwabach West und dem Kreuz Nürnberg Süd 8 Kilometer Stau, der Zeitverlust bei einer Stunde. Eine Dreiviertelstunde dauert es länger auf der A7 Ulm Richtung Füssenreute zwischen Nersingen und dem Dreieck Hittistetten, hier 6 Kilometer Stau. Dann Vorsicht auf der A9 München Richtung Nürnberg zwischen Langenbruck und Manching hat es einen Unfall gegeben. A73 Bamberg Richtung Suhl zwischen Ebensfeld und Bad Staffelstein 3 Kilometer Stau, der Zeitverlust bei 21 Minuten. Und 25 Minuten dauert es länger auf der A99 München Süd Richtung München Nord zwischen Kirchheim und dem Kreuz München Nord, hier 7 Kilometer Stau. 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
9: Wenn ein Film in den USA besser anläuft im Kino als ein aktueller Star Wars Film, aber hallo, jetzt kommt Backrooms auch bei uns in die Kinos und ob sich das lohnt, Das klären wir. Aber zuerst 70er, 80er, 90er für euch. Radio laut für die Rocky Horror Picture Show The Time Warp. Nach Charles Nettie, Would I Lie to You? Und hier ist Nina. Hi.

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1: Backrooms. So heißt ein Film, der diese Woche neu anläuft in unseren bayerischen Kinos. In den USA ist der schon angelaufen und dort der Überraschungserfolg des Jahres. Ist besser gestartet als der neueste Star Wars Film. Der Science-Fiction-Horrorfilm Backrooms stammt von dem YouTuber Kane Parsons. Zuerst sind seine Videos millionenfach geklickt worden. Jetzt hat er daraus seinen ersten Kinofilm gemacht. Sebastian Will aus der Arabella Bayern Kinoredaktion hat den Film für uns schon mal gecheckt.
2: Im Mittelpunkt der Geschichte steht Therapeutin Dr. Mary Klein. Eines Tages erzählt ihr Clark, einer ihrer Patienten, er habe einen geheimnisvollen Ort entdeckt, der eigentlich gar nicht existieren dürfte. Eine unheimliche Parallelwelt, die Backrooms.
3: Ich weiß, wie das klingt, aber Sie müssen verstehen, es ist riesig da drin.
4: Ich sage nicht, dass ich Ihnen nicht glaube.
3: Seit ich den Ort kenne, komme ich jede Nacht her. Und trotzdem bin ich erst am Anfang. Es ist wie ein Labyrinth, es geht weiter und weiter. Manchmal habe ich Angst, verloren zu gehen.
2: Zuerst klingt das für Mary wie eine Wahnvorstellung, aber als Clark plötzlich verschwindet, folgt sie seinen Spuren und findet selbst einen Weg in die Backrooms.
5: Hallo? Clark, können Sie mich hören?
2: Türen und Flure führen immer tiefer und tiefer in ein unendliches Labyrinth mit dem Gefühl, dass hier irgendetwas lauert. Unheimliche Zeichnungen tauchen auf. Geräusche kommen aus dem Nichts.
5: Ich verstehe nicht. Was ist das?
2: Dieser Film ist unglaublich clever gemacht und bringt mal richtig frischen Wind ins Kino. Es geht weniger um laute Schreckmomente, sondern mehr um ein unheimliches Gefühl, das wir alle an manchen Orten schon mal hatten, aber einfach nicht erklären konnten.
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4: Mit Sebastian Uhl. Grüß Gott. Die Tankpreise sind aktuell deutlich am Sinken, zeigt jetzt auch eine ADAC-Auswertung. Diesel kostet im Schnitt unter 1,80 Euro, Super E10 1,85 Euro. Damit sind die Spritpreise zurzeit auf dem niedrigsten Stand seit Anfang März. Weil Ende des Monats der Tankrabatt ausläuft, empfiehlt der ADAC, vorher nochmal voll zu tanken. In bayerischen Gemeinderäten, Stadträten und Kreistagen sind Frauen weiter unterrepräsentiert. Ihr Anteil ist nach den Kommunalwahlen im März aber leicht auf rund 25% gestiegen. Das hat das Statistische Landesamt in Bayern mitgeteilt. Und zum ersten Mal zahlen wir häufiger bargeldlos als mit Schein und Münze. Das hat eine Bundesbankstudie ergeben. Im vergangenen Jahr waren 55% aller Zahlungen ohne Bargeld. Die Debitkarte war dabei am beliebtesten. Immer gut informiert, mehr Nachrichten für Bayern und die Welt wieder um voll.
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5: Ziemlich gewittrig ist es vielerorts heute Abend, vor allen Dingen im Osten und im Süden Bayerns. Schauen wir gleich auf morgen. Der Arabella Bayern Wettertrend. Morgen sommerlich warm, viel Sonne bei bis zu 32 Grad, bleibt trocken. Am Freitag ebenfalls sehr sonnig, aber da kann es dann teilweise etwas Hitze gewittern. Kein Wunder, bei bis zu 36 Grad in der Spitze.
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6: Schönen Feierabend jetzt mit Ludwig aus der Arabella Bayern Verkehrszentrale. Hier sind die wichtigsten Verkehrshinweise aktuell für euch in Bayern. Wir schauen auf die A6 Heilbronn Richtung Nürnberg zwischen Schwabach West und dem Kreuz Nürnberg Süd. Hier 8 Kilometer Stau. Ihr verliert eine Stunde. Eine Dreiviertelstunde solltet ihr mehr einplanen auf der A7 Ulm Richtung Füssenreute. Und zwar zwischen Nersingen und dem Dreieck Hittistetten. Hier 6 Kilometer Stau. Dann A9 München Richtung Nürnberg. Da hat es einen Unfall gegeben und zwar einen heftigen zwischen Langenbruck und Manching. Da sind mehrere Spuren gesperrt. Es ist auch ein Rettungshubschrauber im Einsatz. Deswegen staut sich's ordentlich. Eine Stunde länger dauert es zwischen Langenbruck und Manching. Hier 3 Kilometer Stau. Und wir schauen noch rüber auf die A99 München Süd Richtung München Nord zwischen Kirchheim und dem Kreuz München Nord. 7 Kilometer Stau. Der Zeitverlust bei 40 Minuten. 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

Legendärer Song von Bob Marley, Iron Lion Zion, im April 73 aufgenommen worden und erst posthum 1992 als Single veröffentlicht worden. 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Ich bin Uli Florl, wünsche euch einen schönen Abend und viel Spaß mit Pat Benatar und We Belong.

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4: Ich bin Helen Martin. Ist der Staat beim Bürgergeld zu großzügig? Die Koalition hat lange darüber gestritten. Ab dem 1. Juli gelten neue Regeln. Innenminister Dobrindt sieht die Chance auf Milliardeneinsparungen. Scharfe Kritik kommt vom Koalitionspartner SPD und aus der Opposition. Fiona Reinhardt berichtet.
5: Kürzungen bei der Grundsicherung würden weder erhebliche Einsparungen bringen, noch die Wirtschaft wieder in Schwung. Davon ist Bernd Rützel von der SPD überzeugt. Den Vorschlag des Innenministers hält er für realitätsfern, genauso wie die Grünen im Bundestag. Dobrindts Politik sei unseriös. Auch der Sozialverband Deutschland blickt kritisch auf die Einsparpläne.
4: Das EU-Parlament hat grünes Licht für Abschiebezentren in Drittstaaten gegeben. In diese sogenannten Return Hubs sollen abgelehnte Asylbewerber kommen, die nicht in ihre Heimatländer zurückgebracht werden können. Außerdem drohen ihnen Leistungskürzungen und bis zu 2 Jahre Abschiebehaft. Die neuen Regeln gelten nicht für unbegleitete Kinder und Jugendliche. Das Bayerische Landessozialgericht hat entschieden, Krankenkassen dürfen Versicherten die Gesundheitskarte nicht wegnehmen, wenn diese ihre Beiträge nicht zahlen. Grundsätzlich gibt es für viele Behandlungen keinen Anspruch, wenn Beiträge für 2 Monate oder länger nicht gezahlt wurden. Ausnahmen sind etwa akute Erkrankungen oder Schmerzen. Aber eine Rechtsgrundlage, die Karte wegzunehmen, gäbe es nicht. Fußball-Bundesligist RB Leipzig hat sich von Trainer Ole Werner getrennt. Das hat der Verein mitgeteilt. Auch seine Co-Trainer sind freigestellt. Intern soll es schon länger Zweifel an Werner gegeben haben, obwohl der das erforderte Saisonziel klar erfüllt hatte. Die Sachsen haben die abgelaufene Saison auf Tabellenplatz 3 beendet. Es war die zweitbeste Punkteausbeute der Clubgeschichte. Laut der Bild soll Martin De Michelis Werners Nachfolger werden.
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6: Ja, den Sommer, den haben wir heute schon ordentlich zu spüren bekommen. Warm war's und jetzt über den Abend begleiten uns vor allem an den Alpen noch ein paar gewittrige Schauer. Der Arabella Bayern Wettertrend, morgen dann über 30 Grad möglich. Perfektes Badewetter also. Meist bleibt's trocken, aber an den Alpen bilden sich auch morgen ein paar Quellwolken. Freitag und Samstag bringen dann die große Hitze, bis zu 36 Grad und Sonne. Damit steigt dann aber auch die Wahrscheinlichkeit für teils kräftige Hitzegewitter.
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7: Schönen Feierabend jetzt mit Ludwig aus der Arabella Bayern Verkehrszentrale. Hier sind die wichtigsten Verkehrshinweise aktuell für euch in Bayern. Wir schauen auf die A6 Heilbronn Richtung Nürnberg zwischen Schwabach West und dem Kreuz Nürnberg Süd. Hier 8 Kilometer Stau. Ihr verliert eine Stunde. Eine Dreiviertelstunde solltet ihr mehr einplanen auf der A7 Ulm Richtung Füssenreute. Und zwar zwischen Nersingen und dem Dreieck Hittistetten. Hier 6 Kilometer Stau. Dann A9 München Richtung Nürnberg. Da hat es einen Unfall gegeben und zwar einen heftigen zwischen Langenbruck und Manching. Da sind mehrere Spuren gesperrt. Es ist auch ein Rettungshubschrauber im Einsatz. Deswegen staut sich's ordentlich. Eine Stunde länger dauert es zwischen Langenbruck und Manching. Hier 3 Kilometer Stau. Und wir schauen noch rüber auf die A99 München Süd Richtung München Nord zwischen Kirchheim und dem Kreuz München Nord. 7 Kilometer Stau. Der Zeitverlust bei 40 Minuten. 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
6: Schönen Mittwochabend auf Arabella Bayern. Ich bin Andi Weinhold und habe die perfekte Musik, um noch im Biergarten oder draußen beim Grillen zu sitzen. Jetzt für euch Desireless, davor R.E.M. und zum Start Milli Vanilli mit Baby Don't Forget My Number.

sei alles auf Arabella Bayern für euren Mittwochabend. Wir liegen ja mitten zwischen zwei Deutschlandspielen und für das nächste habt ihr euer Trikot hoffentlich schon parat. Es könnte nämlich zu Problemen bei der Bestellung kommen. Total kurios, Adidas ist das V für die Spielernamen ausgegangen. Die Namen Pavlovic, Undav und Havertz wurden halt einfach zu oft bestellt und deshalb gibt's die jetzt erstmal nicht mehr. Wir haben ja aber Gott sei Dank noch genug andere Lösungen, um am Samstag in Schwarz-Rot-Gold zu glänzen. Da steigt dann nämlich das zweite Gruppenspiel, Deutschland gegen die Elfenbeinküste. Los geht's um 22 Uhr. Ich habe jetzt erstmal für euch Nick Hörscher auf Arabella Bayern. Wouldn't it be good?

0: Arabella Bayern Wettertrend. Die 30 Grad erreichen wir dann morgen mit ähnlichen Bedingungen wie heute. Meist trocken, aber stellenweise am Abend auch Regen mit dabei. Sonnencreme und Ventilatoren braucht ihr dann am Freitag und Samstag bei knackigen 30 bis 36 Grad. Dazu ganz viel Sonne und am Abend teils kräftige Gewitter möglich.
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2: Schönen Feierabend jetzt mit Ludwig aus der Arabella Bayern Verkehrszentrale. Hier sind die wichtigsten Verkehrshinweise aktuell für euch in Bayern. Wir schauen auf die A6 Heilbronn Richtung Nürnberg zwischen Schwabach West und dem Kreuz Nürnberg Süd. Hier 8 Kilometer Stau. Ihr verliert eine Stunde. Eine Dreiviertelstunde solltet ihr mehr einplanen auf der A7 Ulm Richtung Füssenreute. Und zwar zwischen Nersingen und dem Dreieck Hittistetten. Hier 6 Kilometer Stau. Dann A9 München Richtung Nürnberg. Da hat es einen Unfall gegeben und zwar einen heftigen zwischen Langenbruck und Manching. Da sind mehrere Spuren gesperrt. Es ist auch ein Rettungshubschrauber im Einsatz. Deswegen staut sich's ordentlich. Eine Stunde länger dauert es zwischen Langenbruck und Manching. Hier 3 Kilometer Stau. Und wir schauen noch rüber auf die A99 München Süd Richtung München Nord zwischen Kirchheim und dem Kreuz München Nord. 7 Kilometer Stau. Der Zeitverlust bei 40 Minuten. 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
1: Ganz liebe Grüße gehen raus an alle Dachgeschossbewohner. Ich habe echt Mitleid mit euch. Warm war es heute und warm bleibt es auch in der Nacht. Dazu gibt es an den Alpen noch ein paar Schauer. Der

0: Fox the Fox für euren Mittwochfeierabend hier auf Arabella Bayern. Die nächste Nachricht, die passt perfekt zu den kommenden Sommertagen. Unsere Badeseen in Bayern haben fast alle eine super Wasserqualität. 96% sind mit gut oder sogar ausgezeichnet getestet worden. Na dann, Plan für die nächsten Tage steht, oder? Ab zum Baden und Abkühlen in den See springen. Wir sind mit dabei mit unserem Meermusiksommer hier auf Arabella Bayern. Jetzt geht's mit Soul Asylum in die 90er.
1: Bye.

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1: Ich bin Helen Martin. Wenn es um Digitalisierung geht, hinkt Deutschland im europaweiten Vergleich teilweise deutlich hinterher. Das zeigt ein Bericht der EU-Kommission. Besonders beim Glasfaserausbau und der 5G-Netzabdeckung habe Deutschland noch Nachholbedarf, heißt es da. Auch bei der Digitalisierung von Behörden gibt's noch Luft nach oben. Stark ist Deutschland laut dem Bericht dafür in den Bereichen Mikroelektronik und Quantentechnologien. Abgelehnte Asylbewerber sollen künftig in Rückkehrzentren in Drittstaaten untergebracht werden können. Diesem Vorhaben hat das Europaparlament zugestimmt. Tine Klimach erklärt das Ziel hinter diesen Return Hubs.
2: In die geplanten Abschiebezentren außerhalb der EU sollen Ausreisepflichtige kommen, die nicht in ihre Herkunftsländer zurückgebracht werden können, etwa weil das Heimatland sich weigert, sie zurückzunehmen. Unbegleitete Minderjährige sollen dahin nicht abgeschoben werden, Familien mit Kindern dagegen schon. Noch ist unklar, welche Länder bereit wären, diese Zentren einzurichten. Laut Bundesinnenminister Dobrindt sollen noch in diesem Jahr Vereinbarungen getroffen werden.
1: Arbeit, Familie, Geldsorgen. Jeder Fünfte in Deutschland fühlt sich besonders gestresst. Das ist bei einer Auswertung des Robert-Koch-Instituts rausgekommen. Da heißt es, dass vor allem Frauen, Menschen zwischen 18 und 64 Jahren und Menschen mit geringem Bildungsabschluss betroffen sind. Wenn es um die Stressbewältigung geht, dann ist laut dem RKI die häufigste Strategie das aktive Problemlösen. Mit 40 Streifenwagen und einem Hubschrauber hat die Polizei in München zwei Tatverdächtige verfolgt und auch festgenommen, die davor ein Juweliergeschäft überfallen hatten. Dort hatten die Männer laut Polizei Schmuck im Wert von mehreren 100.000 Euro erbeutet. Ein dritter Mann wurde ebenfalls festgenommen, seine Tatbeteiligung muss aber noch geprüft werden.
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3: Na, hoffentlich gibt mein Ventilator daheim heute nicht den Geist auf. Die Temperaturen heute Nacht ähnlich wie gestern, um die 20 Grad, dazu regnet es vereinzelt. Der Arabella Bayern Wettertrend, sonnig und sommerlich dann auch der Donnerstag, bei bis zu 32 Grad bleibt's meist trocken. Und genauso geht's auch weiter, viel Sonne mit dabei am Freitag und am Wochenende, dazu bis zu 36 Grad und passend dazu das ein oder andere Hitzegewitter auch dabei.
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4: Schönen Feierabend jetzt mit Ludwig aus der Arabella Bayern Verkehrszentrale. Hier sind die wichtigsten Verkehrshinweise aktuell für euch in Bayern. Wir schauen auf die A6 Heilbronn Richtung Nürnberg zwischen Schwabach West und dem Kreuz Nürnberg Süd. Hier 8 Kilometer Stau. Ihr verliert eine Stunde. Eine Dreiviertelstunde solltet ihr mehr einplanen auf der A7 Ulm Richtung Füssenreute. Und zwar zwischen Nersingen und dem Dreieck Hittistetten. Hier 6 Kilometer Stau. Dann A9 München Richtung Nürnberg. Da hat es einen Unfall gegeben und zwar einen heftigen zwischen Langenbruck und Manching. Da sind mehrere Spuren gesperrt. Es ist auch ein Rettungshubschrauber im Einsatz. Deswegen staut sich's ordentlich. Eine Stunde länger dauert es zwischen Langenbruck und Manching. Hier 3 Kilometer Stau. Und wir schauen noch rüber auf die A99 München Süd Richtung München Nord zwischen Kirchheim und dem Kreuz München Nord. 7 Kilometer Stau. Der Zeitverlust bei 40 Minuten. 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
3: Arabella Bayern hier um kurz nach 8. Ich bin Andi Weinhold und wir legen los mit Bryan Adams, Phil Collins mit dabei und Soul to Soul mit Back to Life.

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1: Ja, den Sommer, den haben wir heute schon ordentlich zu spüren bekommen. Warm war's und jetzt über den Abend begleiten uns vor allem an den Alpen noch ein paar gewittrige Schauer. Der Arabella Bayern Wettertrend, morgen dann über 30 Grad möglich. Perfektes Badewetter also. Meist bleibt's trocken, aber an den Alpen bilden sich auch morgen ein paar Quellwolken. Freitag und Samstag bringen dann die große Hitze, bis zu 36 Grad und Sonne. Damit steigt dann aber auch die Wahrscheinlichkeit für teils kräftige Hitzegewitter.
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2: Schönen Feierabend jetzt mit Ludwig aus der Arabella Bayern Verkehrszentrale. Hier sind die wichtigsten Verkehrshinweise aktuell für euch in Bayern. Wir schauen auf die A6 Heilbronn Richtung Nürnberg zwischen Schwabach West und dem Kreuz Nürnberg Süd. Hier 8 Kilometer Stau. Ihr verliert eine Stunde. Eine Dreiviertelstunde solltet ihr mehr einplanen auf der A7 Ulm Richtung Füssenreute. Und zwar zwischen Nersingen und dem Dreieck Hittistetten. Hier 6 Kilometer Stau. Dann A9 München Richtung Nürnberg. Da hat es einen Unfall gegeben und zwar einen heftigen zwischen Langenbruck und Manching. Da sind mehrere Spuren gesperrt. Es ist auch ein Rettungshubschrauber im Einsatz. Deswegen staut sich's ordentlich. Eine Stunde länger dauert's zwischen

0: Langenbruck und Manching hier 3 Kilometer Stau. Und wir schauen noch rüber auf die A99 München Süd Richtung München Nord zwischen Kirchheim und dem Kreuz München Nord. 7 Kilometer Stau, der Zeitverlust bei 40 Minuten. 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

Erasure waren das für euren Mittwochabend hier auf Arabella Bayern. Wir sind mittendrin im Mehrmusiksommer und ab morgen spielt dann ja auch endlich das Wetter mit. Es wird sonnig und heiß die nächsten Tage. Passt dir dann auch, am Sonntag ist dein kalendarischer Sommeranfang. Was ich dafür brauche, auf jeden Fall was zum Grillen, einen Sieg unserer deutschen Jungs am Samstagabend bei der Fußball-Weltmeisterschaft gegen die Elfenbeinküste, Sonnencreme und natürlich den richtigen Sound. Welcher Song macht euren Sommer perfekt? Schreibt es uns auf arabella-bayern.de oder in unserer kostenlosen App und wir spielen euren Lieblingssong im Mehrmusiksommer. Vielleicht ist es ja der hier. Hier ist die Lighthouse Family mit Lifted auf Bayerns Musiksender.

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2: Ich bin Helen Martin. Wenn es um Digitalisierung geht, hinkt Deutschland im europaweiten Vergleich teilweise deutlich hinterher. Das zeigt ein Bericht der EU-Kommission. Besonders beim Glasfaserausbau und der 5G-Netzabdeckung habe Deutschland noch Nachholbedarf, heißt es da. Auch bei der Digitalisierung von Behörden gibt's noch Luft nach oben. Stark ist Deutschland laut dem Bericht dafür in den Bereichen Mikroelektronik und Quantentechnologien. Abgelehnte Asylbewerber sollen künftig in Rückkehrzentren in Drittstaaten untergebracht werden können. Diesem Vorhaben hat das Europaparlament zugestimmt. Tine Klimach erklärt das Ziel hinter diesen Return Hubs.
3: In die geplanten Abschiebezentren außerhalb der EU sollen Ausreisepflichtige kommen, die nicht in ihre Herkunftsländer zurückgebracht werden können, etwa weil das Heimatland sich weigert, sie zurückzunehmen. Unbegleitete Minderjährige sollen dahin nicht abgeschoben werden, Familien mit Kindern dagegen schon. Noch ist unklar, welche Länder bereit wären, diese Zentren einzurichten. Laut Bundesinnenminister Dobrindt sollen noch in diesem Jahr Vereinbarungen getroffen werden.
2: Arbeit, Familie, Geldsorgen. Jeder Fünfte in Deutschland fühlt sich besonders gestresst. Das ist bei einer Auswertung des Robert-Koch-Instituts rausgekommen. Da heißt es, dass vor allem Frauen, Menschen zwischen 18 und 64 Jahren und Menschen mit geringem Bildungsabschluss betroffen sind. Wenn es um die Stressbewältigung geht, dann ist laut dem RKI die häufigste Strategie das aktive Problemlösen. Mit 40 Streifenwagen und einem Hubschrauber hat die Polizei in München zwei Tatverdächtige verfolgt und auch festgenommen, die davor ein Juweliergeschäft überfallen hatten. Dort hatten die Männer laut Polizei Schmuck im Wert von mehreren 100.000 Euro erbeutet. Ein dritter Mann wurde ebenfalls festgenommen, seine Tatbeteiligung muss aber noch geprüft werden.
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4: Ganz liebe Grüße gehen raus an alle Dachgeschossbewohner. Ich hab echt Mitleid mit euch. Warm war es heute und warm bleibt es auch in der Nacht. Dazu gibt es an den Alpen noch ein paar Schauer. Der Arabella Bayern Wettertrend. Die 30 Grad erreichen wir dann morgen mit ähnlichen Bedingungen wie heute. Meist trocken, aber stellenweise am Abend auch Regen mit dabei. Sonnencreme und Ventilatoren braucht ihr dann am Freitag und Samstag bei knackigen 30 bis 36 Grad. Dazu ganz viel Sonne und am Abend teils kräftige Gewitter möglich.
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4: Ich bin Andi Weinhold und ihr hört Arabella Bayern, Bayerns Musiksender. Jetzt gibt's erstmal Musik von den Pet Shop Boys, En Vogue mit dabei und los geht's mit Billy Idol und Moni Moni. Hey.

Ihr hört Arabella Bayern am Mittwochabend. Morgen kommt er endlich wieder zurück, der Sommer in Bayern. Wir spielen dafür die größten Sommerhits aller Zeiten im Mehrmusiksommer und vielleicht nochmal eure Sonnencreme checken. Geht die alte noch vom letzten Jahr? Klare Antwort: Ist die Tube noch ungeöffnet? Gar kein Problem, die hält locker 2,5 Jahre. Ist sie schon offen? Schaut auf das kleine Tiegelsymbol auf der Rückseite. Da steht meistens 12M für 12 Monate. Faustregel: Wenn sich Wasser und Öl trennen oder das Zeug komisch riecht, ab in die Tonne, sonst gibt's Sonnenbrand. Also, ab morgen dick eincremen und genießt das Traumwetter.

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1: Na, hoffentlich gibt mein Ventilator daheim heute nicht den Geist auf. Die Temperaturen heute Nacht ähnlich wie gestern, um die 20 Grad, dazu regnet es vereinzelt. Der Arabella Bayern Wettertrend, sonnig und sommerlich dann auch der Donnerstag, bei bis zu 32 Grad bleibt's meist trocken. Und genauso geht's auch weiter, viel Sonne mit dabei am Freitag und am Wochenende, dazu bis zu 36 Grad und passend dazu das ein oder andere Hitzegewitter auch dabei.
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Wir gehen gemeinsam durch den Mittwochabend auf Arabella Bayern, Johnny Hates Jazz. Der nächste Song ist für alle, denen es aktuell genauso geht wie mir. 20 Grad plus im Schlafzimmer und kuscheln ist definitiv zu viel. Es ist einfach zu warm und wir können die Temperatur zwar nicht runtersetzen, aber wir können die Stimmung nach oben bringen fürs Kuscheln. Der nächste Song, Celine Dion, Because You Loved Me.

0: 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Und nun weiterhin gute Unterhaltung mit unserem Programm. 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
1: Ich bin Moritz Einzel. Große Überraschung bei der Fußball-WM. Portugal hat zum Auftakt einen Sieg verpasst. Gegen die Demokratische Republik Kongo kam das Team um Cristiano Ronaldo nicht über ein 1:1 hinaus. In diesen Minuten steigt die englische Nationalmannschaft ins Turnier ein. Die Mannschaft mit Bayern-Stürmer Harry Kane trifft auf Kroatien. Außerdem spielen Ghana gegen Panama ab 1 Uhr und Usbekistan gegen Kolumbien ab 4 Uhr früh. Deutschland soll bis 2029 besser gegen hybride Bedrohungen und Drohnenangriffe gewappnet sein. Mit diesem Ziel sind die Innenminister von Bund und Ländern heute in Hamburg in ihre Frühjahrskonferenz gestartet. Um das zu erreichen, soll ein Plan erarbeitet werden. Darin geht es unter anderem um den Schutz der Bevölkerung oder die Unterstützung der Bundeswehr im Verteidigungsfall. Auch die Gewalt rund um Fußballspiele sowie die Zukunft syrischer Geflüchteter in Deutschland wird Thema sein. Abgelehnte Asylbewerber sollen künftig in Rückkehrzentren in Drittstaaten untergebracht werden können. Diesem Vorhaben hat das Europaparlament zugestimmt. Tine Klimach erklärt das Ziel hinter diesen Return-Hubs.
2: In die geplanten Abschiebezentren außerhalb der EU sollen Ausreisepflichtige kommen, die nicht in ihre Herkunftsländer zurückgebracht werden können, etwa weil das Heimatland sich weigert, sie zurückzunehmen. Unbegleitete Minderjährige sollen dahin nicht abgeschoben werden, Familien mit Kindern dagegen schon. Noch ist unklar, welche Länder bereit wären, diese Zentren einzurichten. Laut Bundesinnenminister Dobrindt sollen noch in diesem Jahr Vereinbarungen getroffen werden.
1: Mit 40 Streifenwagen und einem Hubschrauber hat die Polizei in München zwei Tatverdächtige verfolgt und festgenommen, die davor ein Juweliergeschäft überfallen hatten. Dort hatten die Männer laut Polizei Schmuck im Wert von mehreren 100.000 Euro erbeutet. Ein dritter Mann wurde ebenfalls festgenommen. Seine Tatbeteiligung muss aber noch geprüft werden.
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1: Auch die allerletzten Schauer hören auf. Bei uns in Bayern teils wird's neblig. Dazu sinken die Temperaturen auf 17 bis 11 Grad. Von morgen bis mindestens Sonntag wird's sommerlich heiß. Ab Freitag sind bis zu 36 Grad drin und dann kann's örtlich auch Hitzegewitter geben.
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2: Auch die allerletzten Schauer hören auf bei uns in Bayern. Teils wird's neblig, dazu sinken die Temperaturen auf 17 bis 11 Grad. Von morgen bis mindestens Sonntag wird's sommerlich heiß. Ab Freitag sind bis zu 36 Grad drin und dann kann's örtlich auch Hitzegewitter geben.
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1: Ich bin Moritz Einzel. Seit 60 Jahren wartet England auf den zweiten Titel bei einer Fußball-WM. Beim Turnier in den USA, Mexiko und Kanada soll mit Trainer Thomas Tuchel ausgerechnet ein Deutscher die Sehnsucht stillen. Gerade ist Halbzeit im ersten Spiel der Engländer gegen Kroatien und es ist ganz schön was los. Es steht 2:2 zur Pause. Beide Tore für England erzielte Bayern-Stürmer Harry Kane. Portugal kam zuvor überraschend gegen Kongo nicht über ein 1:1 hinaus. Im französischen Evian ist der G7-Gipfel zu Ende gegangen. Bundeskanzler Merz zeigte sich zufrieden. Es sei das erste Mal seit dem Amtsantritt von US-Präsident Trump, dass man eine gemeinsame Sprache zu den großen außen- und sicherheitspolitischen Fragen gefunden habe.
2: Die Unterstützung der Ukraine ist aus diesem Kreis heraus so stark wie selten zuvor. Alle G7-Partner werden ihren militärischen und ihren finanziellen Beitrag für die Ukraine verstärken. Und ebenso deutlich ist die Botschaft an Russland. Alle G7-Partner werden den Druck auf Moskau erhöhen, auch durch Sanktionen.
1: Auch Frankreichs Präsident Macron lobte die Übereinstimmung der G7. Es sei das erste Mal, dass man so klare Schlussfolgerungen ziehe. Ungefähr 25 Jahre ist es her, dass ein Mann seinen Geldbeutel in Niederbayern verloren hat. Jetzt ist er wieder aufgetaucht. Ein Finder hatte das Portemonnaie beim Mähen im hohen Gras in der Nähe von Passau entdeckt und zur Polizei gebracht. Im Geldbeutel ein abgelaufener Führerschein von 1996 und 10 D-Mark in bar. Meister-Matchball für die Basketballer des FC Bayern. Sie haben das dritte Spiel der Finalserie auswärts gegen Alba Berlin mit 91:83 gewonnen. Damit führen die Münchner in der Serie jetzt mit 2:1 und am Freitagabend können die Bayern mit einem weiteren Sieg die Meisterschaft perfekt machen.
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1: Auch die allerletzten Schauer hören auf. Bei uns in Bayern teils wird's neblig. Dazu sinken die Temperaturen auf 17 bis 11 Grad. Von morgen bis mindestens Sonntag wird's sommerlich heiß. Ab Freitag sind bis zu 36 Grad drin und dann kann's örtlich auch Hitzegewitter geben.
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1: Auch die allerletzten Schauer hören auf bei uns in Bayern. Teils wird's neblig, dazu sinken die Temperaturen auf 17 bis 11 Grad. Von morgen bis mindestens Sonntag wird's sommerlich heiß. Ab Freitag sind bis zu 36 Grad drin und dann kann's örtlich auch Hitzegewitter geben.
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1: Ich bin Moritz Einzel. Portugal hat bei der Fußball-WM in den USA, Mexiko und Kanada überraschend einen Auftaktsieg verpasst. Das Team rund um Superstar Cristiano Ronaldo kam gegen die Demokratische Republik Kongo nicht über ein 1:1 hinaus. Nach der Partie England gegen Kroatien treffen um 1 Uhr nachts noch Ghana und Panama aufeinander. Um 4 Uhr früh ist Anstoß zur Partie Usbekistan gegen Kolumbien. Danach haben dann alle 48 teilnehmenden Mannschaften einmal gespielt. Große Zufriedenheit bei Bundeskanzler Merz. Zum Abschluss des G7-Gipfels im französischen Evian hat er die neue Einigkeit mit US-Präsident Trump gelobt.
2: Es ist das erste Mal überhaupt seit dem Amtsantritt von Präsident Trump, dass wir bei einem G7-Gipfel eine gemeinsame Erklärung abgeben und eine gemeinsame Sprache finden zu den großen außen- und sicherheitspolitischen Fragen unserer Zeit. Das finde ich ist wirklich ein Erfolg.
1: Vereinbart wurden neue Sanktionen gegen Russland und neue Waffenlieferungen an die Ukraine. Nach einem Überfall auf ein Juweliergeschäft in der Münchner Innenstadt hat die Polizei mit etwa 40 Streifenwagen und einem Hubschrauber die Verfolgung der flüchtigen Räuber aufgenommen. Die Polizei geht von mindestens 2 Tätern aus. Sie haben mit einem Fahrzeug die Flucht ergriffen und sollen bewaffnet sein. Eine Gefahr für die Bevölkerung bestehe aber nach bisherigen Erkenntnissen nicht. Die Basketballer des FC Bayern haben sich den ersten Matchball zur Meisterschaft geholt. Die Münchner gewannen das dritte Spiel der Finalserie bei Alba Berlin mit 91:83. In der Best-of-Five-Serie führen die Bayern nun mit 2:1 und können am Freitag mit einem weiteren Erfolg in Berlin die dritte Meisterschaft in Serie perfekt machen.
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1: Die letzten Schauer hören auf und der Himmel wird zunehmend klar bei uns in Bayern. Vereinzelt bildet sich Nebel bei Temperaturen zwischen 17 und 11 Grad. Tagsüber scheint häufig die Sonne. Ein paar harmlose Quellwolken entstehen vor allem im Osten. Die Höchstwerte erreichen 28 Grad im östlichen Bergland und bis zu 33 Grad in Mainfranken.
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1: Die letzten Schauer hören auf und der Himmel wird zunehmend klar bei uns in Bayern. Vereinzelt bildet sich Nebel bei Temperaturen zwischen 17 und 11 Grad. Tagsüber scheint häufig die Sonne. Ein paar harmlose Quellwolken entstehen vor allem im Osten. Die Höchstwerte erreichen 28 Grad im östlichen Bergland und bis zu 33 Grad in Mainfranken.
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1: Ich bin Moritz Einzel. Bei der Fußball-WM in den USA, Mexiko und Kanada hat England sein erstes Gruppenspiel gewonnen. Gegen Kroatien gab es einen 4:2 Erfolg. Zwei Tore erzielte Bayern-Stürmer Harry Kane, eins davon per Kopf nach einer Ecke, und sein kroatischer Bayern-Teamkollege Josip Stanišić hatte es schon kommen sehen. Stanišić im ZDF.
2: Vor der Ecke, als er das Tor gemacht hat, habe ich gesagt, einer soll einfach nur Harry nehmen, und weil ich wusste genau, so wie sie sich aufgestellt haben, dass drei Leute mich versuchen werden zu blocken und er halt frei zum Kopfball kommen wird, und die Flanke kommt halt dann aber auch punktgenau und er macht ihn natürlich überragend.
1: Schon früher am Abend kam Portugal überraschend gegen die Demokratische Republik Kongo nicht über ein 1:1 hinaus. In diesen Minuten startet das Spiel Ghana gegen Panama und um 4 Uhr früh ist Anstoß der Partie Usbekistan gegen Kolumbien. Die G7-Staaten wollen Kinder und Jugendliche im Internet besser schützen. Darauf haben sich die Staats- und Regierungschefs bei ihrem Treffen im französischen Evian verständigt. In der Erklärung dazu fordern sie von Plattformbetreibern wirksamere Alterskontrollen und ein konsequentes Vorgehen gegen sexuellen Missbrauch und Deepfakes. Auch suchtfördernde Funktionen sollen eingeschränkt werden. Die Zahl der antisemitischen Vorfälle in Deutschland bleibt weiter hoch. Laut der Meldestelle RIAS wurden letztes Jahr rund 8.700 solcher Fälle registriert. Mehr als dreimal so viele wie vor dem Hamas-Terrorangriff auf Israel vom 7. Oktober 2023. Erfasst wurden körperliche Angriffe, aber auch Bedrohungen, Beleidigungen und Sachbeschädigungen. Das Bayerische Landessozialgericht hat entschieden, Krankenkassen dürfen Versicherten die Gesundheitskarte nicht wegnehmen, wenn diese ihre Beiträge nicht zahlen. Grundsätzlich gibt es für viele Behandlungen keinen Anspruch, wenn Beiträge für 2 Monate oder länger nicht gezahlt wurden. Ausnahmen sind etwa akute Erkrankungen oder Schmerzen, aber eine Rechtsgrundlage, die Karte wegzunehmen, gäbe es nicht.
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1: Die letzten Schauer hören auf und der Himmel wird zunehmend klar bei uns in Bayern. Vereinzelt bildet sich Nebel bei Temperaturen zwischen 17 und 11 Grad. Tagsüber scheint häufig die Sonne. Ein paar harmlose Quellwolken entstehen vor allem im Osten. Die Höchstwerte erreichen 28 Grad im östlichen Bergland und bis zu 33 Grad in Mainfranken.
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1: Die letzten Schauer hören auf und der Himmel wird zunehmend klar bei uns in Bayern. Vereinzelt bildet sich Nebel bei Temperaturen zwischen 17 und 11 Grad. Tagsüber scheint häufig die Sonne. Ein paar harmlose Quellwolken entstehen vor allem im Osten. Die Höchstwerte erreichen 28 Grad im östlichen Bergland und bis zu 33 Grad in Mainfranken.
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